jemand, der den Österreichern sagt, wie sie in Wahrheit sind, nämlich unerträglich und ein Volk voller Kleinheit und widerwärtiger Eigenschaften. Ein Volk, unter denen sich der Künstler Thomas Bernhard befindet und in großartiger Weise allen sagt, wie sie in Wahrheit sind.

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0: Rocco, ich muss mit dir reden.
1: Okay, was ist, mein Schatz?
0: Also, es ist so, ich langweile mich sehr in unserer Beziehung.
1: Was?
0: Ja, ich langweile mich. Ich finde unsere Beziehung, unser Zusammenleben tot langweilig. Ich meine, wir sind nie unter Leuten. Wir sind immer zu Hause. Ich
1: verstehe das nicht. Ich meine, wir haben hier alles. Ich hab eine Werkzeugkammer. Wir wohnen direkt neben der Industrie- und Handelskammer. Du hast hier das Zimmer. Da kannst du Fernsehen.
0: Ich meine, das ist öde. Das ist das Problem. Wir sind jetzt seit 3 Monaten zusammen und es kommt mir vor wie 30 Jahre. Ich glaube, ich würde lieber ein DJ als Mann.
1: Was willst du? Ich meine, pass auf. Warte.
0: DJ.
1: Ich kann dir was Besonderes verraten.
0: 5 Jahre jünger als ich.
1: Warte doch mal. Komm mal kurz zu mir. Setz dich zu mir an den Flügel. Ich spiele dir was vor. Pass auf, ich will dir was Besonderes verraten.
0: Nicht schon wieder.
1: Warte doch mal ab. Pass auf. Hör zu und schau auf mein Gesicht.
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3: Mein Name ist Angela Schweiger. Ich bin Regisseurin und inszeniere heuer beim Leha-Festival in Bad Ischl den Klassiker, den Operettenklassiker Gräfin Maritza von Emmerich Kahlmann. In dieser Operette geht es darum, dass eine reiche Frau wieder auf ihr Landgut fährt und dort auf den geheimnisvollen, verarmten Gutsverwalter Tassilo trifft. Sie muss sich von einem hartnäckigen Verehrer lossagen oder möchte den loswerden und erfindet dadurch einen Verlobten. Und dieser taucht dann plötzlich auf. Dadurch entsteht ein lustiges Spiel aus Verwechslungen, romantischen Verwirrungen, aber hinter dieser Operette steckt noch einiges mehr. Mich interessiert bei dieser Inszenierung besonders das Verhältnis von Frau und Mann. Ich habe das versucht, ein bisschen anders zu lesen oder moderner zu interpretieren, trotzdem möchte ich natürlich dem Klassiker oder der Operettentradition gerecht werden. Wir haben versucht, auf diese Operettentradition liebevoll, aber auch mit einem Augenzwinkern zu sehen. Und auch mir ist auch wichtig, dass den Gegensatz zwischen Liebesrausch und doch ganz emotionalem Tiefgang, den Kahlmann in diese Operette mit seiner Musik hineingeschrieben hat und den lustigen, heiteren Szenen gut zu verbinden. Ich glaube, dadurch entsteht ein sehr guter Gegensatz. Also man glaubt der Wahrhaftigkeit und den Ängsten und dem Schmerz dieser Figuren, genauso wie den lustigen und komischen Szenen. Wir haben ein ganz großartiges Ensemble, angefangen von unserem Dirigenten Marius Burkert, der kein Unbekannter ist beim Leha-Festival, der schon seit, ich denke, 20 Jahren dirigiert. Dann haben wir Stars aus der Wiener Volksoper, aus Deutschland, aus dem Linzer

Landestheater. Das ist Daniel Pataki, ist ein ganz ein großartiger Tenor. Bryony Dwyer, eine großartige Sopranistin, die an der Staatsoper viel gesungen hat. Lukas Karzel, ein junger, aufstrebender Buffo-Tenor. Dann Claudia Göbel, die bei mir die Soubrettenrolle singt, ein bisschen anders interpretiert, die das großartig macht, eine tolle Wiener Sängerin. Einige Schauspieler spielen natürlich mit, dritte Aktkomiker und Komikerinnen, auch etablierte Stars aus der österreichischen Theaterszene. Wir spielen in Bad Ischl im Kongress- und Theaterhaus Gräfin Maritza ab 18. Juli bis 29. August.

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Überwachungsmaßnahmen gebildet hat. Die Episode 1 zeigt die vielfältigen Funktionen von Mooren auf, zum Beispiel als Kohlenstoffspeicher, Wasserrückhalt und Kühlinsel, und es wird über die Themen Langzeitforschung, Revitalisierung und Moorschutz gesprochen. Die Episode 2 führt dann in die Kulturgeschichte dieses Lebensraums, sprich wie Moore entstanden sind, wie sie genutzt wurden und welche Geschichten und Mythen sich um sie ranken. Die dritte Folge hat seinen Fokus ganz stark im Salzkammergut, wo ich nicht nur zusammen mit Expertinnen einen Blick in unter Naturschutz stehende Moorbereiche werfen durfte, sondern auch vor Ort über diese besondere Vegetation informiert wurde. Und in der letzten Episode geht es dann um die Ergebnisse aus dem wissenschaftlichen Projekt, wie sich die Moore über die letzten 35 Jahre verändert haben und warum Handeln jetzt zählt. Zu hören gibt es ihn unter anderem auf der Website freiesradio.at/moorvielfalt und auf moorvielfalt.univie.ac.at, wo dann auch weitere Details zu finden wären. Ich hoffe, wir konnten etwas Gusto machen und würden uns freuen, wenn ihr reinhört.

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3: Hallo, wir sind Barbara Gölles und
4: Thomas Kasebacher.
3: Und wir veranstalten das Perspektivenfestival am Attersee und laden euch recht herzlich ein, auch dieses Jahr wieder zu kommen. Und zwar findet es statt vom 25. Juli bis 9. August.
4: Genau, es ist schon das 16. Mal, man kann es kaum glauben.
3: Das heurige Thema ist Totalschaden und es geht um die Risse in unserer Gesellschaft, also all das, was gerade schief läuft und die Frage, was nicht schief läuft.
4: Das genaue Programm findet ihr auf perspektiven-attersee.at.
3: Beziehungsweise auf Instagram, da werden laufend alle Events, Veranstaltungen und durchlaufendes Programm gepostet und Highlights hervorgehoben. Wir haben während der 2 Wochen und 3 Wochenenden auch ein durchlaufendes Programm. Das heißt, das läuft von Montag bis Sonntag. Darunter ist die Ausstellung in der Atterseehalle, die ist von Jean Müller. Der kommt ursprünglich aus der Performance und ist Choreograf und hat eine ursprüngliche Performance umgewandelt zu einer Installation. Und da geht es um Klimaaktivismus, die Frage, wer ist schuld an was. Und die Halle, man kann sich das so vorstellen, in der Halle, die ist ausgelegt mit echtem Rasen. Sie ist komplett abgedunkelt. Es sind Screens, die Einsichten in diese unterschiedlichen Welten, also einerseits AktivistInnen und andererseits Gerichtsprozesse zeigt. Also es spielt auch mit, also oder viele TeilnehmerInnen sind Mitglieder der ehemaligen letzten Generation. Und es ist sozusagen die Natur, die es so nicht mehr gibt, ist im Drinneren zu finden. Und vor der Atterseehalle ist eine Installation von Linus Rippler, der baut auf die Betonwüste vor der Atterseehalle ein Panoptikum und das setzt sich auseinander mit, also es ist sozusagen so eine, es heißt Beobachtungsstube und es ist wie eine Stube, eine Bauernstube mit sehr niedrigen Wänden und kleinen Fenstern und das zeigt sozusagen, wie sehr oft Menschen in ihren eigenen Häusern sitzen und auf andere blicken und urteilen und vielleicht auch mit dem Augenzwinkern, dass der eigene Horizont dann doch oftmals sehr klein ist.
4: Genau, das ist wirklich so, wie die Barbara gesagt hat, das Spiel von innen und außen, wer schaut rein, wer schaut raus, schon irgendwie, glaube ich, so ein Thema, dass diese Beobachtung oder auch nicht nur die Beobachtung, sondern auch diese ganzen Emotionen, die dann dadurch kommen, Eifersucht und was hat der andere oder die andere, das ich nicht habe und umgekehrt. Also das ist durchaus das Spiel, was Linus Rippler, übrigens ein Künstler, der auch mit Wurzeln in Vöcklabruck bei den Perspektiven auch ist, irgendwie untersucht in dieser Beobachtungsstube. Das Innen und Außen gibt es auch im Milieukino und das ist dieser Kinobus mit 15 Plätzen, wie ein richtiges kleines Kino, das am Bahnhofsvorplatz stehen wird und zwar heuer zum ersten Mal wirklich die ganzen 2 Wochen der Perspektiven, also auch unter der Woche und an den Wochenenden. Es gibt jeden Tag Vorvorstellungen, meist um 19 Uhr, allerdings gibt es auch die Möglichkeit, wenn es Filme gibt, die total gut laufen oder wo es sehr viel Nachfrage gibt, dass man nur extra Vorstellungen macht. Die Filme, die im Milieukino gezeigt werden, sind sehr verschieden. Einerseits haben wir Flow, das ist ein Animationsfilm, wo es um eine Katze geht. Der ist ohne Sprache und ist auch schon für Kinder ab 6 möglich anzuschauen. Der zweite Film ist Ich verstehe ihren Unmut. Wir haben dann auch noch die noch unbekannten Tage von Jala Wiczarek. Dann gibt es auch noch Die Saat des heiligen Feigenbaums, ein Spiel

0: Film aus dem Iran, der während der Frauenproteste im Iran spielt. Und dann noch Mond von Kudrin Ayub mit Florentina Holzinger in der Hauptrolle, die ja jetzt in Venedig gerade den österreichischen Pavillon bei der Biennale gestaltet hat. In Mond, es ist eben ein Film von Kudrin Ayub, wo es um eine Kämpferin geht.
1: Und dann haben wir einen weiteren Programmpunkt, der die ganze Zeit vor Ort sein wird, und zwar ist das der FKK-Kiosk. Eigentlich ist der Kiosk heißt ursprünglich K67-Kiosk. Das ist ein Kiosk, der von Sasa Mächtig, einem slowenischen Architekten, gebaut, entworfen wurde, und zwar 1966. Und wir haben den Kiosk von FKK, das steht für Freie Kioskkultur, ausgeborgt. Das sind zwei Personen aus Wien, die Kioske sammeln wie andere Briefmarken. Und in diesem Kiosk zieht der Vinylograph ein. Und der Vinylograph, also das kann man sich so vorstellen, das ist wie eine Fotobooth für Schallplatten. Also man kann auf Mono aufnehmen. Einerseits können MusikerInnen kommen, Lieder aufnehmen. Es können Personen kommen, die einen Liebesbrief aufnehmen wollen. Man kann Gedanken an die Nachwelt festhalten oder was auch immer. Aber es gibt auch noch ein spannendes Projekt, nämlich Christoph Freithöfer ist bildender Künstler und eine Person hinter dem Vinylograph, und der wird die ganze Zeit vor Ort sein, und sein Projekt ist, er möchte das geheimste Geheimnis von Attersee herausfinden. Also alle Personen sind eingeladen, hinzugehen und ein Geheimnis zu lüften. Es kann auch erfunden sein. Wir prüfen nicht, ob es tatsächlich passiert ist, aber auf jeden Fall das Ergebnis, also diese Audio-Collage, wird beim Abschluss präsentiert, und wir sind sehr gespannt, welche Leichen man aus dem Keller holt.
0: Genau, dieses Geheimnis wird dann eben auf eine Schallplatte gepresst, wirklich live im Moment, und dann wird es beim letzten Tag eben so eine Art Geheimnis-DJ-Moment geben, wo sozusagen diese ganzen Singles, diese ganzen Schallplatten abgespielt werden. Das ist natürlich anonym, und da laden wir euch alle ganz herzlich ein, vorbeizukommen und euer Geheimnis aufzunehmen.
1: Liebe Hörerinnen und Hörer, wie ihr gehört habt, es ist wirklich sehr viel los in diesen 2 Wochen. Ihr könnt von Montag bis Sonntag nach Attersee kommen, jeden Abend einen Film anschauen, das geheimste Geheimnis aufnehmen, euch die Ausstellung und die Installation anschauen.
0: Wir freuen uns schon sehr, wenn ihr alle kommt. Das genaue Programm, die Zeiten zum durchlaufenden Programm und auch zum jeweiligen Wochenprogramm, wie gesagt, 3 Wochenenden und durchlaufendes Programm über 2 Wochen, findet ihr auf unserer Website www.perspektiven-attersee.at oder auch auf Instagram, wo auch, wenn es Änderungen gibt, immer Änderungen kommuniziert werden.
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0: Einen wunderschönen guten Morgen, Tag, Abend. Ihr hört das Freie Radio Salzkammergut und dazu kann ich nur sagen, mein Name ist Jasmo und good for you.
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2: 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Wir dürfen Sie herzlich zu einer weiteren Too Many Songs Sendung begrüßen. Heute gibt es den britischen Musiker Kevin Ayers, einen begnadeten Songschreiber, und dazu einige Songs seiner Tochter Gellen, die sie zusammen mit dem ehemaligen Clash-Gitarristen Paul Simonon eingespielt hat. Kevin Ayers wurde 1944 in der englischen Grafschaft Kent geboren. Einen Großteil seiner Kindheit und Jugend hat er allerdings in Malaysia bei seiner Mutter verbracht. Dort lernte er früh einen Lebensstil kennen, der ihn nachhaltig prägte. Zunächst ging er mit 20 Jahren zurück nach England. Dort wurde er Teil der im Raum Canterbury heranwachsenden Musikszene. Er gründete mit anderen Musikern die einflussreiche und zu ihrer Zeit sehr erfolgreiche Band Soft Machine. Deren Erfolg wurde Ayers jedoch schnell zu viel und verließ die Band bereits nach ihrem Debütalbum und einer ausgedehnten US-Tour als Vorgruppe von Jimi Hendrix. Genießen Sie mit uns einen Ausflug ins musikalische Universum von Kevin Ayers, diesem begnadeten Songwriter. Es folgen die Songs Caribbean Moon, Falling in Love Again sowie May I.

Kevin Ayers heute in Too Many Songs. Nach dem Ausstieg bei der Band Soft Machine zog er sich in die damalige Hippie-Hochburg Ibiza zurück. Der Musik sollte er hier jedoch nicht den Rücken kehren. Er schrieb auf der Sonneninsel sein erstes Soloalbum, Joy of a Toy. Kevin Ayers wurde zum Geheimtipp und spielte mit zahlreichen erfolgreichen Kollegen diverse Konzerte. Dies hieß, dass er gezwungen war, seinen Wunsch nach einem einfachen Leben aufzugeben. Er zog zurück in seine englische Heimat. Doch die Sehnsucht nach dem sonnigen Klima trieb ihn schließlich in ein kleines Dorf nach Südfrankreich, um von dort immer wieder großartige Songs in die Musikwelt zu schicken. Kevin Ayers mit Shouting in a Bucket Blues.

0: Kevin Ayers bearing a striking resemblance.
1: Kevin Ayers mit dem Song Shouting in a Bucket Blues. Womit wir zur Tochter von Kevin Ayers, Gellen, kommen. Mit einigen Songs, die sie zusammen mit dem britischen Musiker Paul Simonon aufgenommen hat. Simonon war früher Gitarrist der erfolgreichen britischen Punkband The Clash. It's Another Night sowie Lonely Town, jetzt mit den beiden Gellen Ayers sowie Paul Simonon.
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0: Wunderbarer Song von Kevin Ayer, Stranger in Blue Suede Shoes. Zum Abschluss gibt's jetzt nochmals Kevin Ayers, der 2013 an seinem Wohnort in Südfrankreich verstorben ist und der an diesem Ort in aller Ruhe gelebt hat, so wie er sich das gewünscht hat und in seinem Song Day by Day zum Ausdruck gebracht hat. Kevin Ayers mit Day by Day.
1: Day by Day.

0: Das war die heutige Sendung. Vielen Dank fürs Zuhören. Auf Wiederhören. Wir freuen uns auf die nächste Woche.
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Verehrte Hörerinnen und Hörer, ich begrüße Sie ganz herzlich zu einer neuerlichen Sendereihe von Relative Dialoge. Ich möchte Ihnen heute eine Geschichte von Agatha Christie vorstellen. Agatha Christie, bekannt als Kriminalautorin, vor allem rund um die Figuren Miss Marple oder Hercule Poirot, gehörte zumindest vor der Zeit von Harry Potter zu den meistgelesensten Autoren der Welt. Umso schöner finde ich es, Ihnen heute eine Geschichte vorzustellen, die nicht aus dem Kriminalgenre kommt, sondern etwas Winterliches, Weihnachtliches an sich hat. Die Musik stammt von Martin Kubetz. Ich wünsche Ihnen viel Vergnügen.

Die Insel. Es gab fast keine Bäume auf der Insel. Es war eine Felseninsel, unfruchtbares Land, und die Ziegen fanden kaum Futter. Die aus dem Meer ragenden Gesteinsformen waren wunderschön, und ihre Farben veränderten sich mit dem Wechsel des Lichts, von rosa über Aprikosenfarben zu blassem, verschwommenem Grau, vertieften sich zu hellviolett und düsterem Purpur und in einem letzten Aufbegehren zu Orange, wenn die Sonne in das so treffend als weindunkel bezeichnete Meer sank. Am frühen Morgen war der Himmel von stolzem, hellem Blau und schien so hoch droben, so weit entfernt, dass es einen mit Ehrfurcht erfüllte, hinaufzublicken. Aber die Frauen der Insel blickten nicht oft zum Himmel auf, außer sie suchten ängstlich nach Anzeichen für einen Sturm. Sie waren Frauen und sie mussten arbeiten. Weil Nahrung knapp war, arbeiteten sie hart und unaufhörlich, damit sie und ihre Kinder leben konnten. Die Männer fuhren täglich mit den Booten hinaus. Die Kinder hüteten die Ziegen und spielten in der Sonne selbst erfundene Spiele mit Kieselsteinen. An diesem Tag mühten sich die Frauen mit großen Krügen frischen Wassers auf dem Kopf den Hang von der Quelle in der Schlucht der Felseninsel zum Dorf hinauf. Maria war zwar noch kräftig, aber nicht mehr so jung wie die meisten der Frauen, und es kostete sie viel Mühe, mit ihnen Schritt zu halten. Die Frauen waren fröhlich, denn in ein paar Tagen sollte eine Hochzeit stattfinden. Die kleinen Mädchen tanzten um die Erwachsenen herum und sangen monoton: Ich gehe auf die Hochzeit, ich gehe auf die Hochzeit mit einem bunten Band im Haar und esse Rosenblätter, Konfitüre mit einem großen Löffel. Die Mütter lachten und eine der Mütter sagte neckend zu ihrem Kind: Woher willst du wissen, dass ich dich mitnehme zur Hochzeit? Bestürzt starrte das Kind sie an. »Du musst mich mitnehmen, du musst, du musst!« Und es klammerte sich an Maria und bettelte: »Sie muss mich doch auf die Hochzeit lassen! Sag ihr, dass sie muss!« Maria lächelte und sagte gütig: »Sie wird dich sicher mitnehmen, mein Liebes!« Und alle Frauen lachten fröhlich, denn an diesem Tag waren sie alle glücklich und freuten sich auf die Hochzeit. »Warst du schon einmal auf einer Hochzeit, Maria?« fragte das Kind. »Auf ihrer eigenen«, lachte eine Frau. »Ich meine nicht deine eigene, ich meine auf einer großen Hochzeit mit Tanzen und vielen Süßen.«

0: süßen Sachen zum Essen, mit Rosenblätterkonfitüre und Honig.
1: Ja, ich war schon auf Hochzeiten, lächelte Maria. An eine erinnere ich mich sehr gut. Es ist schon lange her.
0: Gab es Rosenblätterkonfitüre?
1: Ich glaube schon, ja. Und Wein. Ihre Stimme verlor sich, als sie sich erinnerte.
0: »Und wenn der Wein alle ist, müssen wir Wasser trinken«, sagte eine der Frauen. »Das geht doch immer so.«
1: »Bei der Hochzeit tranken wir kein Wasser.« Marias Stimme klang stark und stolz. Die anderen Frauen sahen sie an. Sie wussten, dass Maria mit einem Sohn von weit her gekommen war, dass sie nicht oft von ihrem früheren Leben sprach und dass es dafür einen guten Grund gab. Sie hielten sich zurück mit Fragen, aber es gab natürlich Gerüchte. Und plötzlich platzte eines der älteren Kinder heraus wie ein Papagei. »Es heißt, du hattest noch einen Sohn und der war ein großer Verbrecher und ist für seine Verbrechen hingerichtet worden. Stimmt das?« Die Frauen versuchten, das Kind zum Schweigen zu bringen, aber Maria sprach und ihre Augen blickten starr geradeaus. »Die es wissen mussten, sagten, er sei ein Verbrecher.«
0: »Aber du glaubst das nicht?« beharrte das Kind.
1: Nach einer Pause sagte Maria, »Ich weiß selbst nicht, was Recht oder Unrecht war. Ich bin zu ungebildet. Mein Sohn liebte die Menschen, gute wie schlechte.« Sie hatten das Dorf erreicht und trennten sich, um in ihre Häuser zu gehen. Maria hatte am weitesten zu gehen, bis zu einem steinigen Acker, ganz am Ende der weit auseinanderliegenden Häusergruppe.
0: »Wie geht es deinem Sohn? Hoffentlich gut?« fragte eine der Frauen noch höflich.
1: »Es geht ihm gut, Gott sei Dank.« Um die Erinnerung an das, was vorher gesagt worden war, zu tilgen, sagte die Frau freundlich,
0: »Du musst stolz auf deinen Sohn sein. Wir alle wissen, dass er ein heiliger Mann ist. Man sagt, dass er Visionen habe und Gott mit ihm sei.«
1: »Er ist mir ein guter Sohn«, sagte Maria, »und, wie du richtig sagst, ein heiliger Mann.« Sie ließ die Frauen stehen, um ihren eigenen Weg zu gehen, und sie standen und schauten ihr eine Weile nach.
0: »Sie ist eine gute Frau.« »Ja, und ich bin sicher, dass sie nichts dafür kann, dass ihr einer Sohn auf Abwege geraten ist. So etwas geschieht eben. Man weiß auch nicht, warum. Aber sie hat Glück mit diesem anderen Sohn. Manchmal ist er vom Geist erfüllt und dann prophezeit er mit lauter Stimme. Man sagt, seine Füße würden sich vom Boden heben. Und danach liegt er dann für eine Weile wie ein Toter.«
1: Sie nickten und schwatzten, beeindruckt und erfreut, dass so ein heiliger Mann unter ihnen weilte. Maria ging zu ihrer Karte aus Stein und stellte den Wasserkrug ab. Sie blickte auf den Mann, der an einem roh gezimmerten Holztisch saß. Eine Pergamentrolle lag vor ihm und er beugte sich darüber, schrieb mit einer Feder, machte ab und zu eine Pause, wobei er die Augen schloss, als ob er sich in der Inbrunst des Geistes verlöre. Maria war darauf bedacht, ihn nicht zu stören, während sie geschäftig das Mittagsmahl bereitete. Der Mann war von großer Schönheit, wenn auch nicht mehr jung. Er hatte fein geschnittene Züge und die träumerischen Augen einer Seele, für die das geistige Leben ebenso wirklich ist wie das des Körpers. Gerade jetzt erschlaffte seine Hand mit der Feder und er schien beinahe in Trance zu versinken, bewegte sich nicht, sprach nicht und atmete auch beinahe nicht. Maria stellte die Speisen auf den Tisch. »Dein Mahl ist bereitet, mein Sohn.« Wie jemand, der einen schwachen Klang von ganz weit weg vernimmt, schüttelte er ungeduldig den Kopf. »Die Vision, so nahe, murmelte er, »so nahe. Wann, wann?« »Komm, mein Sohn, und iss.« Er schob das Essen zur Seite. »Es gibt einen anderen Hunger, einen anderen Durst, die Nahrung des Geistes, das Dürsten nach Gerechtigkeit. Aber du musst essen, mir zu gefallen, deiner Mutter zu gefallen.« Freundlich drängte und schalt sie, und schließlich kehrte er zurück aus seiner Verzückung und lächelte sie mit menschlichem, halb scherzhaftem Blick an. »Muss ich denn essen, um dich zufriedenzustellen?« »Ja, sonst bin ich unglücklich.« Also aß er ihr zu gefallen und bemerkte kaum, was für Speisen es waren. Dann besann er sich so weit, um zu fragen, »Wie ist dir, liebe Mutter? Hast du alles, was du brauchst?« »Ich habe alles, was ich brauche«, sagte Maria. Er nickte zufriedengestellt und ergriff wieder seine Feder. Als Maria aufgeräumt hatte, ging sie hinaus und blickte über das Meer. Ihre Hände falteten sich, sie beugte ihr Haupt und sprach leise vor sich hin, »Habe ich alles getan, was ich konnte? Ich bin eine so unwissende Frau. Ich weiß nicht immer, wie ich jemandem dienen und helfen kann, der ganz sicher ein Heiliger Gottes ist. Ich reinige seine Kleider und bereite seine Mahlzeiten, ich bringe ihm frisches Wasser und wasche seine Füße, aber mehr als das weiß ich auch nicht zu tun.« Als sie so dastand, ging ihr Kleinmut vorüber. Gelassenheit kehrte in ihr verhärmtes Gesicht zurück.

0: Am Strand unten hatte ein Schiff an der kleinen steinernen Mole angelegt. Es war kein gewöhnliches Fischerboot, sondern ein Schiff, das hoch aus dem Wasser ragte, mit einem geschwungenen Schnabel aus reich geschnitztem Holz. Zwei Männer stiegen an Land und einige der alten Fischer, die gerade ihre Netze flickten, liefen herbei, um die Fremden zu begrüßen. Höflich erklärten die beiden Männer ihnen ihr Begehren. »Wir suchen unter diesen Inseln nach einer, auf der die Königin des Himmels wohnen soll.« Die alten Fischer schüttelten die Köpfe. »Was ihr sucht, ist nicht hier. Wir haben kein Heiligtum, wie ihr es beschreibt.« »Vielleicht wissen eure Frauen etwas von einem solchen Heiligtum?« schlug einer der Fremden vor. »Frauen machen oft ein Geheimnis aus solchen Sachen.«
1: »Ihr könnt sie befragen, wenn ihr wollt. Einer von uns wird mit euch gehen und euch zum Dorf führen.«
0: Die Fremden folgten dem Führer. Die Frauen kamen aus den Häusern geströmt. Sie waren erregt und neugierig, aber alle schüttelten die Köpfe. »Leider hat hier keine Göttin ihr Heiligtum, weder bei unserer Quelle noch sonst irgendwo.« Sie berichteten ihnen von anderen Heiligtümern an anderen Orten, von denen sie gehört hatten, aber keines davon war das, was die Fremden suchten. »Aber wir haben einen heiligen Mann hier«, sagte eine der Frauen stolz. »Er ist nur Haut und Knochen und fastet dauernd, wenn seine alte Mutter ihn lässt.«
2: Aber die Fremden suchten nicht nach einem heiligen Mann.
0: »Ihr könnt ihn doch wenigstens befragen«, beharrte eine der Frauen. »Vielleicht kennt er so etwas, wie ihr es sucht.«
2: Also gingen sie zur Karte des heiligen Mannes, aber er war in seiner Vision verloren und hörte lange Zeit gar nicht, was sie ihm sagten. Dann wurde er ärgerlich und sagte: »Geht nicht in die Irre auf der Suche nach heidnischen Göttinnen. Nicht nach der Hure von Babylon, noch nach den Schändlichkeiten der Phönizier. Es gibt nur einen Erlöser, und das ist der lebendige Sohn Gottes.«
0: Also entfernten sich die Fremden wieder, aber die Mutter des heiligen Mannes lief ihnen heimlich nach. »Seid nicht gekränkt«, bat sie. »Mein Sohn wollte nicht unhöflich zu euch sein, aber er ist so rein und so heilig, dass er in einer Welt weit über dieser Erde lebt. Er ist ein guter Mensch, und mir ist er ein guter Sohn.«
2: Die Fremden sprachen freundlich zu ihr.
0: »Wir sind nicht gekränkt. Du bist eine gute Frau und hast einen guten Sohn.«
2: »Ich bin eine ganz gewöhnliche Frau«, sagte sie, »aber ich muss euch sagen, dass ihr nicht an diese Aphroditen und Astarten und wie ihre heidnischen Namen alle sind glauben solltet. Es gibt nur einen Gott, unseren Vater im Himmel.«
0: »Du sagst, du seist nur eine ganz gewöhnliche Frau«, sagte der Ältere der beiden Fremden, »aber obgleich dein Gesicht alt ist und gezeichnet von Linien des Kummers, hast du für mich ein Antlitz von großer Schönheit. Ich habe einmal bei einem berühmten Bildhauer gearbeitet und weiß, was Schönheit ist.«
2: Überrascht rief Maria aus: »Vielleicht früher einmal, als ich den farbigen Teppich für den Tempel gewoben habe oder meines Mannes Wein im Laden ausschenkte und meinen Erstgeborenen im Arm hielt, aber heute...« Doch der alte Bildhauer schüttelte den Kopf.
0: »Schönheit liegt unter der Haut«, beharrte er, »in den Knochen, ja und noch tiefer darunter, im Herzen. Deshalb sage ich, dass du eine schöne Frau bist, jetzt vielleicht schöner, denn als junges Mädchen. Lebe wohl, und mögest du gesegnet sein.«
2: So ruderten die Fremden in ihrem Schiff davon, und Maria ging langsam in ihre Karte und zu ihrem Sohn zurück.

0: Der Besuch der Fremden hatte den Sohn unruhig gemacht. Er ging auf und ab und seine Hände fassten in Schmerz an den Kopf. Maria eilte zu ihm und hielt ihn in den Armen. »Was ist dir, geliebter Sohn?« Er stöhnte auf. »Der Geist hat mich verlassen. Ich bin leer, leer. Ich bin von Gott getrennt, von der Freude seiner Gegenwart.« Sie tröstete ihn, wie sie ihn schon so oft zuvor getröstet hatte, und sagte, »Manchmal muss das so sein. Wir wissen nicht, warum. Es ist wie das Wogen des Meeres. Es zieht sich von der Küste zurück, aber es kehrt wieder, mein Sohn, es kehrt wieder.« Er aber rief aus, »Du weißt nicht. Du kannst nicht verstehen. Du weißt nicht, was es bedeutet, wenn der Geist über einen kommt und man erfüllt ist vom Ruhme Gottes.« Und Maria sagte demütig, »Das ist wahr. Das habe ich noch nie gespürt. Für mich gibt es nur Erinnerung.« »Erinnerung genügt nicht.« Aber Maria sagte heftig, »Für mich ist sie genug.« Und sie ging zur Tür und stand dort und blickte über das Meer, über das die Fremden entschwunden waren. Wie sie so dort stand, fühlte sie eine merkwürdige Erwartung in sich aufsteigen, eine erregende, hoffnungsvolle Freude. Fast wäre sie zum Strand hinabgegangen, aber sie hielt an sich, denn sie wusste, ihr Sohn würde sie brauchen. Und so war es. Er begann zu zittern, sein Körper schüttelte sich und schließlich versteiften sich seine Glieder. Er fiel zu Boden und lag wie tot. Sie deckte ihn zu und presste eine Falte seines Gewandes zwischen seine Lippen, falls die Zuckungen wiederkämen. Aber er lag regungslos und es gab nicht einmal ein Anzeichen, dass er atmete. Maria wusste aus Erfahrung, dass er sich für Stunden nicht rühren würde, und sie ging hinaus auf den Hügel. Es wurde dunkel und der Mond ging auf über dem Meer. Maria stand dort und genoss die willkommene Kühle des Abends. Ihre Gedanken waren voller Erinnerungen an die Vergangenheit, an die eilige Flucht nach Ägypten, an die Zimmermannswerkstatt und an die Hochzeit zu Kanaa. Und erneut stieg diese freudige Erwartung in ihr auf. Vielleicht, dachte sie, vielleicht ist die Zeit endlich gekommen. Alsbald, ganz langsam, begann sie zum Meer hinabzuwandeln. Der Mond stieg am Himmel auf und warf einen silbernen Pfad über das Wasser, und als die Helligkeit größer wurde, sah Maria ein Boot sich nähern. Sie dachte, die Fremden kommen noch einmal zurück. Aber es waren nicht die Fremden. Sie konnte jetzt erkennen, dass es nicht das schön geschnitzte Schiff der Fremden war. Dies hier war ein einfaches Fischerboot, die Art von Boot, die ihr ein ganzes Leben lang vertraut gewesen war. Und dann erkannte sie es, fast sicher, es war sein Boot. Und er war endlich gekommen. Und nun rannte sie, rutschend und stolpernd, über die rauen Steine am Strand. Und als sie halb schluchzend, halb keuchend das Wasser erreichte, sah sie einen von den drei Männern sich aus dem Boot erheben und auf dem Meer, den Pfad des Mondlichts entlang, auf sich zukommen. Näher und näher kam er. Und dann umfing er sie mit seinen Armen. Worte brachen aus ihr hervor, unzusammenhängend, die so viel zu sagen versuchten.
1: Ich habe getan, wie du mir geboten hast. Ich habe für Johannes gesorgt. Er war mir wie ein Sohn. Ich bin nicht klug. Ich kann seine hohen Gedanken und seine Visionen nicht immer verstehen, aber ich habe ihm gute Speisen bereitet und seine Füße gewaschen und ihn umsorgt und ihn geliebt. Ich war ihm Mutter und er war mir Sohn. Ängstlich schaute sie auf in sein Antlitz.
0: »Du hast alles getan, wie ich dir geboten habe«, sagte er gütig. »Jetzt wirst du mit mir heimkehren.«
1: »Aber wie soll ich in das Boot kommen?«
0: »Wir werden gemeinsam über das Wasser wandeln.« Sie spähte hinaus aufs Meer.
1: »Und jene dort? Ja, es sind Simon und Andreas?«
0: »Ja, sie wollten mitkommen.«
1: »Wie glücklich, oh, wie glücklich werden wir sein«, rief Maria. »Erinnerst du dich an den Tag der Hochzeit zu Kana?«
0: Und dann, während sie gemeinsam über das Wasser wandelten, schüttete sie vor ihrem Sohn all die kleinen Ereignisse und Begebenheiten ihres Lebens aus, sogar wie die beiden Fremden heute gekommen waren und nach der Königin des Himmels gefragt hatten. Und wie lächerlich das doch war. »Sie hatten ganz recht«, sagte ihr Sohn. »Die Königin des Himmels war hier, auf dieser Insel. Aber sie erkannten sie nicht, als sie sie sahen.« Und er blickte in das verhärmte, gezeichnete, schöne Gesicht seiner Mutter und wiederholte weich: »Nein, sie erkannten sie nicht, als sie sie sahen.« Am Morgen erwachte Johannes und erhob sich vom Boden. Es war der Tag des Herrn, und sofort wusste er, dies würde der große Tag seines Lebens sein. Der Geist kam über ihn. Er nahm seine Feder und schrieb: »Ich sah einen neuen Himmel und eine neue Erde. Hinter mir hörte ich eine Stimme, laut wie eine Posaune. Und sie sprach: Ich bin das Alpha und das Omega, der Anfang und das Ende. Ich bin der Erste und der Letzte und der Lebendige. Ich war tot, doch nun lebe ich in alle Ewigkeit. Und ich habe die Schlüssel zum Tod und zur Unterwelt. Siehe, ich komme bald, und mit mir bringe ich den Lohn, und ich werde jedem geben, was seinem Werk entspricht.«

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5: In unserem baukulturellen Erbe ruht ein Schatz an Erfahrungen und Handwerkswissen. Häuser, die über Jahrhunderte funktionieren, sind eine wertvolle Ressource. Einfach gut zu bauen hat Zukunft. Mein Name ist Friedrich Idam. Ich bin Spezialist für historische Bauten und das ist meine Sendung Simple Smart Buildings.
6: Heute zu Gast in Simple Smart Buildings wieder Florian Czerny. Florian Czerny arbeitet bei der Holzforschung Austria. Er ist Spezialist für Holzschädlinge und heute geht's um die holzzerstörenden Pilze.
5: Die ersten Teile dieses Gesprächs sind in den vorangegangenen Episoden zu hören.
7: Dann gibt's Pilze, die mögen es besonders feucht. Das sind interessanterweise jetzt die Weißfäulepilze. Also die kommen mir immer nur unter, wenn ich so richtig feuchte
5: Konstruktion
7: habe. So wie im Wald. Genau, wie im Wald. Da fühlen sich die Weißfäulepilze wohl. Habe ich unter Bädern, die dauernd undicht sind, wo es keine Abdichtung gibt. Ich hatte mal einen Fall,

0: Anführungszeichen, riecht der das frische Holz auf der anderen Seite?
1: Wenn ein Pilz, egal ob Hausschwamm oder andere, einmal anfängt, dann muss er auf dem Holz anfangen. Also die Spore muss keimen am Holz und sich dann mal entwickeln. Dann frisst er mal das Holz, ernährt sich von dem Holz. Weißt du eigentlich, wie Pilze Holz fressen? Die haben ja keine Fresswerkzeuge
0: mehr. Also ich nehme an, chemisch, dass sie die Zellulose abbauen und letztlich wieder zu Monosacchariden reduzieren.
1: Genau, also die müssen, also die sondern Enzyme ab. Ich sage immer, die stülpen quasi ihren Magen aus über die Holzoberfläche. Ne? Also viele Pilze wachsen so über die Holzoberfläche und fressen das drunter liegende und fressen auch und wachsen auch im Holz durch und fressen drinnen das Holz.
0: Ja. Also das ist ja letztlich, was, glaube ich, in unserem menschlichen Verdauungssystem noch als rudimentärer Rest im Blinddarm ausgebildet ist, der ja auch für den Zelluloseabbau speziell ist.
1: Das können wir nicht mehr gut. Kühe können das besser. Aber auf jeden Fall entwickelt sich der Pilz da auf dem oder in dem Holz und wächst da drüber. Und dann ist er aber immer auf der Suche nach Neuem. Ja? Und das macht zum Beispiel der Hausschwamm, aber andere Pilze auch. Wächst dann einfach aufs Geratewohl, im Prinzip radial von dort, wo er loswächst. Beim Hausschwamm sieht man das sehr schön, wirklich so radial auseinander und sucht. Und wenn er irgendwo wieder ein Holz findet, dann kann er es dort wieder weiterfressen.
0: Und die Information, wenn er Holz findet, ist quasi so als Schwarmintelligenz und dann entwickeln sich viele Hyphen in diese Richtung.
1: Das könnte ich jetzt gar nicht sagen. Ich meine, das ist ja nur ein Individuum. Also trotzdem nur eins, nicht Schwarm, sage ich. Nur einer, ja. Aber der wächst halt dorthin und wenn es dort gut geht, wächst er dort halt vermehrt, ja. Was eine Eigenschaft ist, die ein bisschen umstritten ist, aber ich bin überzeugt davon, ist, dass er Feuchtigkeit transportieren kann. Und das macht ihn wirklich unangenehm. Das heißt, der hat irgendwo eine feuchte Quelle, undichtes Abflussrohr, undichtes Dach oder was immer, ja. Und kann von dort mit seinem Myzel, das bis zu Bleistift dick ist, das nennt man dann Strangmyzel, wie eine Wasserleitung kann er Holz, das ursprünglich eigentlich trocken ist, befeuchten und abbauen. Das können die anderen nicht. Und jetzt wird es interessant, und im Englischen heißt der Hausschwamm Dry Rot Fungus, also Trockenfäulepilz.
0: Obwohl
1: es ein Blödsinn ist, weil kein einziger Pilz trockenes Holz fressen kann. Das heißt, er muss es auch befeuchten. Also das Holz muss schon feucht sein, aber der kann das. Im Englischen heißt es eben sehr deutlich so. Im Deutschen wird es jetzt auch interessant. Da gibt es nämlich rein von der Gruppierung, auch von der Bekämpfung her, den echten Hausschwamm. Und alle anderen Pilze heißen Nassfäulepilze. Also im Deutschen gibt es das Umgekehrte. Es gibt den Hausschwamm und es gibt die Nassfäulepilze, was ja auch suggeriert, der Hausschwamm braucht es nicht nass. Nassfäulepilz heißt, die brauchen feuchtes Holz vor Ort. Und das sind, jetzt zähle ich es einmal auf, es sind nicht sehr viele, das sind Porenschwämme, das ist der braune Kellerschwamm und das sind die Blättlingspilze.
0: Die auf diesen Zäunen, Holzzäunen, Holzbrüstungen.
1: Vor allem im Außenbereich, aber auch am Dach, also Blättlingspilze, weil sie so hohe Temperaturen aushalten, findet man zum Beispiel Flachdächer. Wenn ich einen Pilzschaden an einem Flachdach habe, dann weiß ich schon vorher, das wird sehr hohe Wahrscheinlichkeit ein Blättlingspilz sein. Ne?
0: Also Flachdächer, das sind einerseits ja diese historischen Presskiesdächer aus dem 19. Jahrhundert, wo man auf eine Bultdachkonstruktion mit sehr geringer Neigung beziehungsweise fast flach auf die Kanthölzer einen Pfostenbelag aufgebracht hat und dann eine relativ dicke Bitumenschicht, in die dann noch Kies eingepresst wurde. Aber es sind natürlich jetzt auch diese ganz neuen Konstruktionen, wo mit Kreuzlagenholz, Crosslayer, Timber relativ komplexe Dachaufbauten gemacht werden. Da kommen ja dann die verschiedensten Folien. Ich glaube, im Regelfall sind es Warmdächer. Da liegt quasi die Dämmung am Holz und dann wird auf die Dämmung noch einmal die Dachhaut aufgebracht. Mhm.
1: Genau. Und bei Flachdächern gibt es dann oft das Thema, ist das Dach undicht?

0: feuchte Getränke kommen oder habe ich irgendwo ein bauphysikalisches Kondensatproblem? Und das ist oft gar nicht so einfach zu eruieren, weil das Kondensat auch oben entsteht, an der kalten Seite irgendwo. Ne? Das heißt, ja, auch dort habe ich wieder die Feuchtigkeit.
1: Ja, weil ja im Regelfall vom SD-Wert, also der beschreibt, wie Dampf durchlässig bestimmte Bauteilschichten abhängig auch einerseits von ihrem Dampfdruckwiderstandsfaktor und andererseits von ihrer Stärke sind. Wenn jetzt auf einem Holzbauteil, der noch relativ dampfdurchlässig ist, an der Außenseite eine dampfundurchlässige Folie liegt, wird ja in der Fuge zwischen Holz und dieser Folie, wenn im Gebäudeinneren ein höherer Dampfdruck herrscht, Kondensatbildung stattfinden.
0: Es kommt immer darauf an, wo der Taupunkt ist. Also rein bauphysikalisch kann das so verschoben sein mit der Dämmung außen, dass das...
1: Also dass die Taupunktlage relativ weit herin ist.
0: Ja. Aber ich bin kein Bauphysiker.
1: Das ist ein klassisches Glaser-Diagramm, aber das wird eine eigene.
0: Was aber schon ein interessantes Thema ist, weil du vom Flachdach geredet hast, wir reden immer von Dicht-Dicht-Aufbauten, die ganz schlimm sind. Also ganz schlimm. Aber wenn man sich vorstellt, ich packe ein Holz zwischen zwei Folien und irgendwas ist undicht. Ja, sei es unten, darf kein Wasser reinkommen, oder oben darf kein Wasser reinkommen, dann ist das Wasser drinnen einsperrt
1: und das ist
0: dann habe ich da Fäulnis. Und da gibt es einen schönen Spruch von Professor Gammarit, ich weiß nicht, ob du den kennst, von Graz, der hat gesagt, willst du Holz zum Faulen bringen, musst du es zwischen Folien zwingen. Und das bringt es wirklich auf den Punkt. Ja. Also du kannst ein Holz zum Faulen bringen, wenn du es zwischen Folien reinbringst, die irgendwann einmal undicht werden. Und so ein ähnliches Thema haben wir eigentlich auch bei dichten, dicken Beschichtungen von Holz im Außenbereich. Also sehr gern werden ja Carports oder Pergolas oder Balkone, wenn man es gut meint, sehr dick gestrichen. Wenn aber irgendwo Fugen aufgehen in den Verbindungsbereichen, ja, im Laufe der Zeit, dann kann dort Wasser rein.
1: Aber nicht mehr außen.
0: Verteilt sich drinnen in Axialrichtung vor allem, aber über das dicke Plastikhäutel außen kann es nicht mehr. Und man sieht es auch die längste Zeit nicht. Und da wachsen dann die Blättlingspilze raus. Ja. Also da kann dann Fäulnis da drinnen stehen und man sieht es oft die längste Zeit nicht.
1: Ist auch jetzt off-record, weil wir da, es war vielleicht wieder eine eigene Diskussion, bei traditionellen dicken Ölanstrichen passiert das nicht.
0: Weil?
1: Weil trotzdem der Ölanstrich nur so diffusionsoffen ist, dass ein Feuchtigkeitsaustausch möglich ist.
0: Ich glaube, die Schichtdicke ist schon sehr relevant. Ob es dann zwischen ölig und wässrig, ich meine, die wässrigen sind schon relativ dicht, ja. Was mir noch ein wichtiges Thema ist zu Pilzen, ist das Thema Schimmel. Du hast bei der Einleitung zu dem Podcast, glaube ich, gesagt, dass wir heute über holzzerstörende Pilze reden. Und es gibt eine größere Bandbreite von Pilzen, die auf oder in Holz wachsen können. Und da gibt es ganz grundlegend holzverfärbende Pilze.
1: Bläue Pilz
0: und Schimmelpilze und die holzzerstörenden Pilze. Holzzerstörende Pilze bauen wirklich Holz ab, wie wir schon jetzt länger gesagt haben, Zellulose, Lignin. Und es kann zum Versagen des Bauteils kommen. Holzverfärbende Pilze ernähren sich von Holzinhaltsstoffen, die eingebaut sind in die Zellwand, aber nicht die Festigkeit ausmachen. Das sind Bläue Pilze, Schimmelpilze. Ja.
1: Klassische Bläue Pilze, soweit ich weiß, vor allen Dingen bei der Kiefer.
0: Ja.
1: Ist aber eigentlich nur ein Schönheitsproblem, aber kein weiteres.
0: Also der Splint von Kiefer ist extrem empfindlich oder empfänglich für blaue Pilze. Macht statisch gar nichts, aber optisch natürlich schon was. Das heißt, ich kann es durchaus einsetzen in Bereichen, wo das Optik nicht wichtig ist. Zum Beispiel jetzt, sage ich, bei einem Dachstuhl wäre es wurscht oder bei irgendwelchen Untergeordneten. Aber dort, wo es irgendwo Sicht, also wenn du jetzt Brettsperrholz, Wände, werden ja teilweise auch in Sicht angewendet, da kannst du das natürlich nicht machen. Ja.
1: Ich kenne es, das ist natürlich jetzt wirklich etwas sehr Spezielles von Marqueterien aus der Renaissancezeit, also wo man unterscheidet ja zwischen Intarsien und Marqueterien. Die Intarse ist die Einlegearbeit, wo in einen massiven Träger anderes Holzmaterial eingelegt wird. Bei der Marqueterie wird ein Holzgrundkörper mit verschiedenen Edelhölzern belegt. Und da hat man zum Teil ganz bewusst durch Pilze verfärbtes Holz im Blaubereich, im Grünbereich sehr geschätzt, um eben bei diesen Marketerien ganz bestimmte Farbeffekte zu erzielen. Aber das ist wirklich...
0: Gebe ich dir recht, wir haben selber an unserem Institut immer blaue Versuche. Da geht es um die kurzfristige Schutz des Holzes vor Schnittholzbläue. Also wenn man einen Baum schneidet, du hast zuerst die Kiefer gebracht, wenn man die im Frühjahr schneidet und es wird ausreichend warm und das Holz ist genau im richtigen Feuchtezustand, dann können Bläuepilze sehr schnell das Holz befallen. Und da gibt es kurzwirkende Schutzmittel, wo man das Holz taucht, dass das nicht verblaut. Und da machen wir Versuche und da haben wir unterschiedlich verblaute. Und dann habe ich wirklich ein Brett einmal hergenommen, habe es getrocknet und dann gehobelt. Das hat so schön ausgeschaut, aber es will halt nicht jeder.
1: Ja. Aber es ist. Aber ich glaube auch, dass der Begriff Holzfehler zu kurz gegriffen ist. Ich würde es vielleicht als Holzeigenart ansprechen und es gibt immer wieder Nutzungsmöglichkeiten, wo dann genau diese Eigenart, dieses ganz individuelle Stück Holz zu etwas ganz Besonderem macht.
0: Das Wort Holzfehler war mal eine Weile ziemlich verpönt, auch berechtigterweise. Und dann ist man, ich weiß nicht, auf Holzmerkmale gegangen. Zum Beispiel nämlich die Äste. Ne? Die Äste könnte man als Holzfehler, ich meine, ein Baum macht ja keine Fehler, also insofern ist das schon mal falsch, ja. Aber die Äste machen zum Beispiel bei einem Fichtenholz ja auch das optische Erscheinungsbild aus. Oder bei Zirbe ist ja ganz extrem. Also bei Zirbe brauche ich ja die Äste, sonst ist es ja fürchterlich fade. Also aber das als Fehler zu bezeichnen, ist einfach...
1: Es sind Moden. Also ich habe vor einiger Zeit, das ist doch schon wieder 5 Jahre, mit einem Tischler gesprochen, der sich unter anderem auch mit der Herstellung von Brandschutztüren beschäftigt hat. Und er hat quasi für den Kern dieser Brandschutztüren das billigste Eichenholz gekauft, also mit vielen Fehlern, mit vielen Ästen, mit Rissen, also wo es wirklich darum gegangen ist, den Kern dieser Brandschutztüren aus einem Holz im Eiche, das eine entsprechende Brandwiderstandsdauer besitzt, wo es aber nicht auf die Optik ankommt. Nur hat sich in der Zwischenzeit die Mode geändert.
0: Für den Parkettboden.
1: Und es war Eichenholz genau dieser Art so nachgefragt, dass er dann keine Brandschutztüren draus gemacht hat und das eigentlich sehr billig erworbene Holz relativ hochpreisig verkaufen konnte, weil eben diese Art gefragt war. Also es sind teilweise auch die Moden.
0: Da gebe ich dir absolut recht. Also diese Eichenboden, der mit so schwarzen Ausbesserungen der Löcher und so weiter, das hat in den letzten Jahren schon viele Jahre stark zugenommen. Ja. Weiß man nie, wie weit das bewusst gemacht ist, um mindere Qualitäten auch auf den Markt zu bringen.
1: Also ich weiß es konkret von einem Hersteller von querfurnierten Innentüren. Die haben Furnierreste aus einer anderen Produktion in großem Umfang besessen, wo diese Furniere etwa 1 Meter lang waren. Und da war dann wirklich die Überlegung, wie kann man die noch verwerten? Man hat versuchsweise Innentüren querformiert. Und nur aus dieser letztlich, es ist ja was Sinnvolles, es ist ja eine Restelverwertung oder Verwursten, wie man in Österreich sagt. Aber daraus hat sich dann eine Mode entwickelt und jetzt ist eine querformierte Innentür eigentlich ganz was.
0: Zu den Schimmelpilzen wollte ich nur, darum bin ich jetzt drauf gekommen. Ich bekomme ganz oft Anrufe, wo die Leute sagen, ich habe einen Schimmel. Meinen tun sie, sie haben einen Pilzbefall. Ganz allgemein. Das kann nicht sein, dass der, wenn er anruft und sagt, ich habe einen Schimmel im Keller, dass der eigentlich einen Hausschwammbefall hat, einen gescheit ausgewachsenen. Ja. Es kann auch sein, dass er nur einen Schimmel hat.
1: Es kann aber sein, dass es Mauersalbete ist und er die Kristallausblühungen fehlinterpretiert als organische Substanz.
0: Oder einen gekalkten Dachstuhl. Oder einen, es gibt nicht nur Kalk, es gibt auch andere Brandschutzanstriche, die verwendet worden sind am Dachstuhl, die dann auskristallisieren. Ich weiß nicht, ob du das schon gesehen hast. Die teilweise wirklich dicke, kristallige, man kann nicht sagen Polster, aber so einen Belag haben, ja. Wenn man da drüber fährt, zerbröselt das zu feinen Staub.
1: Und weiß nicht, ob das jetzt eine gute Empfehlung ist. Ich mache es halt, ich rate aber nicht zum Nachahmen. Ich befeuchte leicht meinen Zeigefinger nehme eine ganz kleine Probe der Substanz, koste sie auf meiner Zunge und wenn es salzig schmeckt, ist es Salbei.
0: Das hat mein Vorgänger auch gesagt. Er hat mit diesem Bohrsalzgeschichte, er hat dann den Dachstuhl abgeschleckt und hat befunden, ah, das schmeckt salzig, da haben sie Bohrsalz drauf getan. Wird man nicht so empfehlen. Zum Schimmel, ein stärkerer Schimmelbefall ist gesundheitlich bedenklich. Ja. Also empfindliche Personen, Asthmatiker, immunsupprimierte Personen, die können sehr stark reagieren auf kleine Partikel, um das geht's. Es gibt allgemein Sporen, Myzelteile, Abbauprodukte von den Pilzen plus in sehr geringem Maß Mykotoxine, also wirklich Giftstoffe, die von den Pilzen freigesetzt sind. Und die können schon gesundheitlich alles bedenklich sein. Drum, wenn man einen wirklichen, wirklichen Schimmelbefall hat, ja, dann ist das schon etwas, wo man handeln soll. Die Frage ist nur, wie viel ist das? Also wenn ich einen Dachstuhl habe und da habe ich irgendwo ein paar schwarze Punkterl, noch dazu vielleicht einen Dachstuhl, wo ich mich nicht aufhalten werde, wird das relativ egal sein. Ganz schlimm, wenn ich einen Innenbereich habe und hinterm Kasten, wo die Wand kalt ist, habe ich einen schwarzen Teppich. Das wird ziemlich gesundheitlich ziemlich ungesund sein. Ja. Also da muss man reagieren. Nur wenn ich irgendwo ein bisschen was habe, also muss es immer mit Maß und Ziel damit irgendwo umgehen.
1: Ja. Es geht ja darum, ich habe einmal oder sogar mehrmals mit einer Kollegin zusammengearbeitet, die ist Mykologin, die hat dann aus der Raumluft eine Probe entnommen, also quasi mit einem Vakuumgefäß eine bestimmte Luftmenge entnommen, wo dann in weiterer Folge bei der Befundung festgestellt wurde, wie viele Sporen welcher Art sind jetzt in dieser Volumenseinheit enthalten.
0: Das kann man machen, da bestimmt man die Sporenkonzentration in der Luft. Vergleicht, macht auch immer einen Außenwert, also vergleicht den Innenraumluft mit der Außenraumluft, weil es kann ja auch sein, dass ich in einer Gegend wohne, wo es einfach Waldnähe oder daneben ist eine Mülldeponie oder was immer, ja, dass ich da eine hohe Sporenkonzentration habe. Also die Differenz ist interessant. Ja. Und es wird auch häufig gemacht nach einer Schimmelpilzsanierung, um festzustellen, ob ausreichend saniert ist. Ja.
1: Aber was würdest wirkliche du empfehlen, also neben dieser Methode? Oder wenn jetzt Menschen ernsthafte Gesundheitsbedenken haben, sie sehen diesen Schimmel, sie haben dieses Phänomen, sie rufen dich an, du kommst, du besichtigst das Schadensbild, wie gehst du weiter vor?
0: Ich bin kein Schimmelexperte. Also ich bin Experte für holzzerstörende
1: Aber
0: Pilze.
1: Aber du erkennst dadurch den
0: ich
1: Schimmel
0: erkenne,
1: also
0: dass
1: und
0: das
1: leitest
0: jetzt ein Schimmel ist. Empfehle schon, also da, wo ich es am häufigsten antreffe, ist Winterbaustellen, Dachstühle, ja? wo in dem Neubau sehr viel Feuchtigkeit zusammenkommt, kondensiert an der kalten Dachschalung und da habe ich dann Schimmel und blaue Pilze. Ja? Es gibt dazu einen Schimmelpilzleitfaden übrigens, vom Bundesministerium herausgegeben, wo viele Experten mitgearbeitet haben, der auch sehr sinnvoll ist, sehr umfangreich. Den kann man downloaden, vielleicht kannst du es auch.
1: Da stelle ich in die Shownotes
0: ja,
1: einen Link dazu.
0: Gut lesbar, kann man gut nachlesen, was wo gemacht wird. Da wird auch unterschieden, in welchen Kategorien, in welchen Räumen ich bin. Vom Reinstraum im OP bis hin zum Außenbereich, ganz egal. Und dazwischen ist irgendwo auch Wohnbereich. Ja. Der Standard ist, also wenn ich jetzt ans Holz denke, wo ein Schimmel drauf wächst, ich muss den Pilz entfernen, mechanisch entfernen. Das kann ich mit irgendeinem Abbürsten, mit irgendeinem Fräser, Flex, was immer. Ja.
1: Und Atemschutz.
0: Plus Absaugung, plus Atemschutz. Also immer wichtig, persönliche Schutzausrüstung. Plus eine Absaugung mit einem HEPA-Filter, der wirklich die feinsten Sporen rausfiltert. Also ich muss es entfernen. Und das Zweite ist, ich muss die Feuchtigkeit reduzieren. Und da sind wir in der Praxis oft in der Schwierigkeit, weil wenn ich jetzt zuerst den Pilz entferne, aber es ist noch immer feucht, wird der Pilz wiederkommen, wieder weiter wachsen. Wenn ich zuerst trockne, und damit ich trockne, muss ich auch Ventilatoren aufstellen und Luft entfeuchten, dann verteile ich diese ganzen Sporen in der Gegend herum, auch nicht so günstig. Ja? Also da ist immer schwierig, auf den Einzelfall jetzt wirklich einzugehen, was ist jetzt sinnvoll, was kann ich jetzt auch als erstes tun, ja. Was im Schimmelpilzleitfaden auch drin steht, chemische schimmelpilzwidrige Mittel soll nicht verwendet werden. Also das ist, was die Leute sehr gern machen. Irgendein Schimmel-Ex oder was immer. Die sind sehr oft auf Chlorbasis oder auf Wasserstoffperoxid, das ist noch besser. Aber Chlor ist wirklich unangenehm, weil das ist ja dann nicht weg. Das ist ja dann da. Von der Verarbeitung, ich habe es noch kaum verwendet, aber es ist sehr heikel zum Arbeiten, sehr unangenehm damit, weil es, du bleichst alles, du machst deine Kleidung kaputt und musst mit den Händen Arbeitsschutz aufpassen. Ja. Was ich immer empfehle, wenn mich einer so auch privat fragt, ist mit einem hochprozentigen Alkohol noch drüber gehen. Mit einem 70-prozentigen Alkohol drüber gehen, das hat den Vorteil, der Alkohol verdunstet und ist weg. Da bleibt nichts über. Ja, beim Wasserstoffperoxid auch nicht. Aber das ist halt unangenehmer zum Arbeiten. Aber wenn ich irgendwas Chlorhältiges habe, das Chlor ist da. Der Alkohol, was ich gehört oder gelesen habe, er trocknet vor allem den Pilz aus. Ja. Das kennt man ja auch, wenn wir Alkohol auf der Haut haben, das trocknet.
1: Durch die Verdunstung, ja.
0: Also das Wichtigste ist eigentlich immer, jetzt ganz generell feuchte Quelle beseitigen. Also zu den Pilzbekämpfungen sind wir noch gar nicht gekommen. Also beim Schimmel, wie bei allen anderen, ich muss die feuchte Quelle finden, beseitigen und dann muss ich es trocknen. Bei allen Pilzen gilt, unter 20% passiert nichts. Es gilt genauso für Bläue und Schimmelpilze. Ja. Wenn ich Fäulnis habe, wenn ich einen Braunfäulepilz oder Weißfäulepilz habe, dann muss ich mehr tun, dann muss ich das Holz nämlich auch, das Geschädigte, entfernen. Und da sagt die Norm, wenn es stärker geschädigt ist, muss ich es 30 cm über den sichtbaren Befall hinaus abschneiden. Und das tut weh. Also wenn man sich vorstellt, man hat jetzt eine Tramdecken zum Beispiel, ja, und man hat nur im Kopf vorne eine Fäulnis, 30 cm in sichtbaren Befall hinein. Und da gibt es jedes Mal auf der Baustelle die Diskussion, muss man das jetzt wirklich machen?
1: Da habe ich fast das Gefühl, das kommt aus der Militärchirurgie des 19. Jahrhunderts.
0: Ist gesund zurückschneiden.
1: Um den Wundbrand zu vermeiden.
0: Also ich habe irgendwann einmal gelesen oder gehört, im Holz sind ja feine Hyphen von dem Pilz. Die siehst du auch noch nicht dort, wo sie wachsen. Und darum muss man über das Geschädigte drüber hinaus abschneiden. Ne? Allerdings sagt die Norm, seit 2015, glaube ich, haben wir einen gescheiten Satz von den Deutschen übernommen. Da gibt es eine entsprechende Norm. Ist das Holz nur so weit geschädigt, dass es statisch nicht relevant ist, so ungefähr, dann reicht es nur, das Geschädigte entfernen. Und das wird ausgenutzt bis zum Letzten. Also die Baufirmen, wenn es gut geht, nehmen das Kaputte weg, scheren es weg, dann wird es mit einem Holzschutzmittel behandelt, das pilzwidrig ist, vorbeugend, und dann halt statisch.
1: Und auch hier wieder das Verfahren, dass das Holz angebohrt wird und dann mit Druck dieses Holzschutzmittel initiiert wird?
0: Ja, teilweise ja. Tut man die Balkenauflager, kann man auch mit Druck imprägnieren.
1: Die Fortsetzung dieses Gesprächs hören Sie in der nächsten Episode. 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
3: Mein Name ist Dennis Tammesberger. Ich arbeite in der Arbeiterkammer Oberösterreich und bin dort für die Sozialpolitik zuständig. In dem heutigen Beitrag geht es um die Sichtweisen und Forderungen der AK Oberösterreich. Im Fokus dabei steht der Arbeitsmarkt. Und wenn wir uns die aktuellen Entwicklungen ansehen, bereiten mir vor allem zwei Dinge Sorgen. Erstens die hohe Jugendarbeitslosigkeit und zweitens das Thema Langzeitarbeitslosigkeit. Gerade das Thema Jugendarbeitslosigkeit bekommt viel zu wenig Aufmerksamkeit. In Oberösterreich sind derzeit rund 9000 Jugendliche entweder arbeitslos, in Schulung oder auf Lehrstellen suchend. Besonders überraschend ist die Zahl der Lehrstellensuchenden. Im Juni, in einem Monat, wo normalerweise die Anzahl der Lehrstellensuchenden sehr niedrig ist, waren in Oberösterreich 722 Jugendliche auf Lehrstellensuche. Dies ist der höchste Juniwert, seit wir Aufzeichnungen haben. Das erscheint paradox, da Betriebe ständig über einen demografischen Wandel jammern, der weniger Jugendliche und weniger Fachkräfte beschert. Früher galt Österreich als Vorzeigemodell in Europa im Kampf gegen die Jugendarbeitslosigkeit. Seit dem Jahr 2018 gab es aber eine klare Prioritätenverschiebung. Das Jugendauffangnetz mit der überbetrieblichen Lehrausbildung wurde zurückgedrängt. Die überbetriebliche Lehre ist ein Modell, wo Jugendliche in Bildungseinrichtungen eine Lehre absolvieren können. Es ist somit ein Sicherheitsnetz für alle Jugendliche, die keine reguläre Lehre finden. Die Kürzungen des AMS-Budgets der letzten Jahre hat zu einer Reduktion der verfügbaren Plätze in der überbetrieblichen Lehrausbildung geführt. In wirtschaftlichen schwierigen Zeiten wie derzeit wird das zum Bumerang. Wenn es zu wenige Alternativen zur betrieblichen Lehre gibt, steigt die Anzahl der Lehrstellensuchenden und somit auch die Jugendarbeitslosigkeit. Aus Sicht der Arbeiterkammer muss hier schnell entgegengewirkt werden, der Kampf gegen die Jugendarbeitslosigkeit höchste Priorität haben. Sowohl die Landespolitik als auch das AMS muss mehr Mittel zur Verfügung

0: Akuten Handlungsbedarf gibt es auch beim Thema Langzeitarbeitslosigkeit. Wir beobachten derzeit ein Marktversagen, da rund 12.000 Menschen in Oberösterreich gerne arbeiten würden, Qualifikationen und Erfahrungen mitbringen, aber es nicht ausreichend Arbeitsplätze gibt. Eine kürzlich veröffentlichte Studie zeigt, dass Arbeitslose einen hohen Arbeitswillen mitbringen, aktiv auf Arbeitssuche sind und sich auch bei Firmen bewerben. Es liegt an der Knappheit an Arbeitsplätzen, dass es sich in Summe nicht ausgeht. Und desto länger die Arbeitslosigkeit dauert, desto schwieriger wird die Wiedereingliederung. Die Arbeitslosigkeitsdauer haftet den Menschen oft wie ein Stigma an. Dies bedeutet, dass sich Langzeitarbeitslose in der Warteschlange um die verfügbaren Jobs ganz hinten anstellen müssen. Langzeitarbeitslosigkeit setzt aber auch einen Teufelskreis in Gang, der zur Dequalifizierung und zu einer Verschlechterung des Gesundheitszustandes führt. Das ist schlecht für die Betroffenen, schlecht für die Betriebe, aber auch schlecht für die gesamte Wirtschaft. In Österreich gibt es zahlreiche positive Beispiele, wie es möglich ist, Langzeitarbeitslosigkeit zu reduzieren. Es war zum Beispiel die Aktion 20.000, wo Langzeitarbeitslose über 50 Jahre zu 100% geförderte Jobs in Gemeinden, in sozialen Unternehmen, aber auch bei gemeinnützigen Organisationen bekamen. Es ging oft um Tätigkeiten im Bereich Pflege, Betreuung, Umwelt oder Kultur, also genau dort, wo es regionale Bedarfe gibt. Auch sozialökonomische Betriebe sind hier ein erfolgreiches Modell, da hier befristete, kollektivvertraglich bezahlte Arbeitsplätze zur Verfügung gestellt werden, die aber den Bedürfnissen der Langzeitarbeitslosen entsprechen. Diese Modelle zeigen klassischen Betrieben vor, dass ältere Langzeitarbeitslose sehr wohl Erfahrungen und Kompetenzen mitbringen, die produktiv genutzt werden können, wenn die Rahmenbedingungen passen. Egal ob jetzt Landes- oder Bundespolitik. Aus Sicht der Arbeiterkammer Oberösterreich müssen die Budgets in der Arbeitsmarktpolitik aufgestockt werden, um solche Erfolgsbeispiele zu finanzieren und damit es mehr passgenaue Arbeitsplätze für Langzeitarbeitslose gibt. Alle Studien belegen, dass sich diese Investitionen für den Staat innerhalb kürzester Zeit rechnen. Denn die Kosten des politischen Nichthandels sind viel höher.
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1: Willkommen bei Radiodispositiv. An den Mikrofonen begrüßen euch zwei Herberts. Herbert Auinger und der altbekannte an diesem Sendeplatz, schwer vermeidliche Herbert Gnauer. Herbert, du bist so von deiner Ausbildung her ein Politologe.
2: Naja, von der Ausbildung her schon, aber ich bin in dem Sinn kein Politologe, weil ich habe mich dann eher zu einer Kritik zur Politikwissenschaft hingearbeitet. Insofern will ich auf gar keinen Fall als Vertreter des Fachs oder in Erscheinung treten und will mich auch auf keinen Fall oder höchstens ab und an auf politologische Weisheiten berufen. Allerdings bei unserem Thema kommt es vielleicht doch noch einmal vor.
1: Eben, ist es nicht die erste und edelste Aufgabe jedes Wissenschaftlers und jeder Wissenschaftlerin, die eigene Disziplin kritisch zu betrachten?
2: Schon, aber nicht zu einer, naja, ziemlichen Absage hinzukommen.
1: Verstehe, du hast dich also sozusagen in die heterodoxe Politologie bewegt.
2: Ungefähr, ja.
1: Kann man das so sagen?
2: Ich kann ja gern die Genese bekannt geben. Ne? Ich bin im vorigen Jahrhundert in jungen Jahren zu dem Befund gekommen, dass man von Politikern in der Regel meistens, wenn nicht immer, nach Strich und Faden verarscht, belogen und hinters Licht geführt wird. Das ist keine große Erkenntnis. Ne? Aber daraus ergibt sich dann doch, vielleicht noch ein zweites. Bin auch zu dem Befund gekommen, das ist vielleicht auch noch ein Streitgegenstand, dass die Medien entgegen der eigenen Behauptung nicht das kritische Korrektiv der unglaubwürdigen Politiker sind, sondern die Komplizen, wäre auch zu diskutieren. Ja, und jung und naiv wie ich war, wollte ich dann wissen, also wenn man gelogen, belogen wird, worum geht es denn wirklich?
1: Die Medien würde ich jetzt ein bisschen beanspruchen, weil es sind nicht alle Medien.
2: Nein, nicht alle, aber was man so sagt, die Mainstream-Medien oder die Lügenpresse kann man sagen, oder die Bezeichnung kommt ja nicht von ungefähr. Aber auch das können wir vielleicht dann am Thema nochmal entlang.
1: Die Lügenpresse, also gut, ich schreibe es mal auf.
2: Naiv auf die Idee, ich will jetzt wissen, was ist denn wirklich los, ich skribiere Politik, Wissenschaft und Geschichte und komme zum Ergebnis, naja, so großartig unterschiedlich sind die Essentials, die wesentlichen Auskünfte nicht zu dem, was man täglich in der Meinungsmache mitkriegt, nur wesentlich komplizierter, wesentlich aufwendiger, pluralistisch. Es gibt für jeden Ansatz irgendeine Schule, die sich schon damit befasst hat. Und da existieren die widersprüchlichsten und gegensätzlichen Ansätze friedlich nebeneinander. Keiner kümmert sich darum, was ist denn los. Aber jeder Politiker hat, wenn er will, aus dem sozialwissenschaftlichen Fundus irgendwas, wo er sich darauf berufen kann. Nicht speziell in der Ökonomie ist es halt so. Für jedes politische Vorhaben, für eine Schuldenbremse gibt es Experten, und wenn die Schuldenbremse abgeschafft wird, gibt es auch Ökonomen, die das gut begründen können.
1: Auch da gab es ja jahrelang in Wien auch an der Uni eine ganze Studienrichtung, war das, glaube ich, heterodoxe Ökonomie. Das ist alles ausgelaufen und verschwunden. Und ich höre aus sowohl von Professoren als auch von Studenten und Studentinnen durchaus Klage darüber, dass eigentlich nur noch eine Mainstream-Ökonomie gelehrt wird.

0: dann praktisch mit deinem Dissertationsthema den Krieg erklärt. Den Fehdehandschuh hingeworfen, das Thema lautete Missbrauch der Mathematik in den Sozialwissenschaften.
1: Bin ich auch in der Tat über diesen, anders formuliert, es gab da eine Disziplin, die hat geheißen Kriegsursachenforschung, und die hat sich im Wesentlichen versucht, das Ganze quantitativ in den Griff zu kriegen und hat dort Gesetzmäßigkeiten hauptsächlich der Aufrüstung entwickelt. Da hat ein Wissenschaftler die Rüstungsbudgets verglichen vor dem Ersten Weltkrieg, ist draufgekommen, die sind alle gewachsen, hat daraus aus diesen Fakten gleich ein Gesetz gemacht und konnte halt notgedrungen nicht erklären, warum, wenn alle, das war im Vorfeld so, wenn alle aufrüsten, warum verbünden sich dann die einen mit den anderen und führen gegen wieder dritte Krieg, woran liegt denn das? Und da gibt der bloß quantitative Vergleich der Entwicklung von Rüstungsbudgets halt nichts her. Aber die Versuche, die Sozialwissenschaften durch Mathematisierung, hat es damals geheißen, ein wenig an die Exaktheit der Naturwissenschaften anzugleichen, die sind zwar alle schiefgegangen, das war aber damals eine Mode. Ein Exponent war ein gewisser Professor Rapoport, der war damals auch Direktor am Institut für höhere Studien, und der hat sich noch, immerhin, das muss man ihm ja zugute halten, der hat sich mit Pluralismus nicht unbedingt abfinden wollen, sondern der war der Meinung, durch die Anreicherung mit Mathematik könne man ähnlich exakte Ergebnisse in den Sozialwissenschaften erzielen. Das war, wie gesagt, eine Mode, die hat sich dann bald totgelaufen, weil es einfach die Ergebnisse haben zum Teil sehr absurde Blüten hervorgebracht, aber damit will ich mich nicht unbedingt
0: Wobei das, was du jetzt schilderst, ist ja weniger ein Missbrauch der Mathematik an sich als ein Missbrauch des vorliegenden Datenmaterials, indem man da einfach, wie soll ich sagen, Kausalitäten eben unterstellt, wo Koinzidenzen gegeben sind.
1: Ja, aber der Missbrauch besteht schlicht darin, dass da sich quasi schmarotzerisch an der Mathematik vergangen wird, indem Exaktheit vorgetäuscht wird, die nicht gegeben ist. Und was das Datenmaterial betrifft, da kommt auch noch eine gewisse Ironie dazu, weil ausgenommen in der Volkswirtschaft, wo man alle möglichen Geldrechnungen zur Verfügung hat, vom Unternehmen bis zum Staatsbudget, gibt es das in anderen Disziplinen eben nicht. Und das heißt, gerade was die Versuche betrifft, den Ersten Weltkrieg in den Griff zu bekommen, mathematisch, da kann man gar nicht auf Daten zurückgreifen, sondern das Absurde ist, da müssen die selber dafür sorgen, dass sie Daten kriegen. Also da werden Daten geschätzt oder gefunden, übrigens auch in der Ökonomie, nicht? Was damals üblich war, die Berechnung des Nutzens oder so, da werden Leute gefragt und die sollen dann bestimmten Phänomenen Zahlenwerte zuordnen, also Daten, die man gerade nicht vorfindet, und mit denen wird dann weitergemacht. Also das ist nicht nur eine Verwurstung von Daten, sondern das ist auch die Erfindung von solchen, wenn es keine gibt. Und das
0: ja, oder vor. Die Schätzung, da gab es sowas im Ersten Weltkrieg, ich glaube es waren englische Unternehmen, die während des Krieges noch an Deutschland geliefert haben, Waffen, unter anderem auch Granaten, und da ließ sich die genaue Stückzahl irgendwie nicht mehr feststellen, und da haben sie tatsächlich meines Wissens dann so Rechnungen angestellt wie Tote pro Frontabschnitt und halt so Standardwerte im Durchschnitt, wie viel zerfetzt eine Granate.
1: Ja, das kann man ohne Zweifel messen. In dem Sinn stimmt's. Ja.
0: Ich denke mal, die Spieltheorie wird da auch eine Rolle gespielt haben. So, wenn man Grundlagen und Entscheidungsbäume erforschen will, wie es ja bei Kriegen wohl der Fall ist, ja, da muss ja jedem ordentlichen Spieltheoretiker der Finger jucken, der Rechenstift.
1: Da muss ich wieder

0: darauf hinweisen, dass eine Konsequenz der spieltheoretischen Ansätze oder eine Konsequenz dessen, dass man versucht hat, politische Entscheidungen quantitativ abzuschätzen und auf die Art und Weise zu einer Entscheidungsfindung zu kommen, dass sich die Versuche heillos verfranst haben. Und ein Ergebnis war die mathematisch exakte Entscheidungsfindung nach genauen Nutzenkalkulationen. Die wäre zwar wünschenswert, ist aber faktisch unmöglich, weil man derartig viele Optionen, Möglichkeiten berechnen, abschätzen müsste, dass man aus dem Dickicht nicht mehr rausfindet. Und ein, von mir aus auch ein Nebenergebnis, ist ja egal, war dann, so wünschenswert es wäre, so praktisch unmöglich ist es, und darum ist muddling through, hat es geheißen, also durchwursteln, unter Umständen die effizientere Strategie, weil man dadurch überhaupt einmal zu Entscheidungen kommt, zu denen man nicht kommen würde, wenn man aus der Berechnung nicht rausfindet. Das gehört zu den Absurditäten dieses Genres.
1: Soweit ich weiß, gibt es Bereiche, wo die Spieltheorie sehr gut funktioniert. Ich glaube, man konnte zum Beispiel das Verhalten von Vogelschwärmen damit ganz gut voraus berechnen. Aber das ist halt ein anderes Ding.
0: Ja, das ist ein anderes Ding. Es wäre ja hochinteressant, wenn man spieltheoretische Entscheidungen oder Kosten-Nutzen-Berechnungen auf dem Ukraine-Krieg anwenden würde, was da rauskommt. Macht aber niemand zu Recht, meines Erachtens.
1: Ja, vor allem sind es ja sehr oft keine sachbezogenen Entscheidungen, sondern Entscheidungen, die sich gewissen Gegebenheiten fügen. Also es ist schwierig, gegen den amerikanischen Präsidenten Position zu beziehen und eventuell vielleicht sogar irgendwelche Maßnahmen zu setzen, wenn man auf der anderen Seite von seinem Goodwill abhängig ist. Und das ist so. Wenn er tatsächlich, was ja in Ansätzen auch schon passiert ist, wieder zurückgenommen wurde, den Zugang zu amerikanischen Services, also Services von amerikanischen Firmen, und zwar gleichgültig, ob die Rechner in Amerika stehen oder in Europa oder sonst wo auf der Welt. Wenn er das abdreht, können wir in Europa nicht mal mehr eine dusselige Banküberweisung meines Wissens tätigen.
0: Ja, ja, freilich. Das ist.
1: Insofern ist es ja eigentlich schon fast bewundernswert, dass sich die EU in seinen Krieg gegen den Irak nicht hineinziehen hat lassen. Ja, all dies, diese eben beschriebenen Wege, haben dich zu dem gemacht, was du heute bist, nämlich freier Radiomacher, Extramures. Du produzierst in aller Regel deine Sendungen im Heimstudio und lest sie dann hoch. Und insofern willkommen nochmal hier bei einem deiner Ausflüge ins Live-Sendestudio.
0: Ich bedanke mich nochmal.
1: Deine Sendereihe, die auf einigen freien Radios in Österreich und Deutschland übernommen wird, heißt Kein Kommentar. Die politische Einordnung nach Eigendefinition lautet: Argumente gegen Kapitalismus und Imperialismus. Soll niemand sagen, dass du mit geschlossenem Visier unterwegs bist. Auch hier, wie bei der Kriegserklärung an die Sozialwissenschaften, eine sehr offene und deutliche Benennung. Das ist etwas, was in letzter Zeit oftmals nicht so sehr auf große Gegenliebe stößt. Deine Sendungen, die du auch in schriftlicher Form jeweils vorlegst, haben nun einmal quasi naturgemäß Inhalte, die ein großes Potenzial haben, anzuecken.
0: In der Tat, so ist es wohl. Was mir allerdings auffällt, ist, dass das Anecken sehr bezeichnende Ausprägungen hat. Es ist äußerst selten, dass sich wer tatsächlich mit dem befasst, was ich vertrete, und sich an einer Widerlegung versucht, die der normale Umgang, gerade bei den Beiträgen zum Ukraine-Krieg, schaut eher so aus, dass die Einwände von der je eigenen Position ausgehen, und der schaut sehr häufig so aus, dass man für die Ukraine Partei ergreift, dass man dass man die Frage stellt, wer ist im Recht, und nicht die Frage, worum geht es überhaupt im Krieg. Und bei der Frage, wer ist im Recht, kommt raus die Ukraine bzw. die EU. Und nachdem das bei mir in der Tat nicht zu finden ist, ist es dann auch der Vorwurf, ich würde russische Narrative vertreten. Das sage ich erstens, meistens ist das nicht der Fall. Und zweitens, ja, wenn ein russisches Narrativ sachlich richtig ist, vertrete ich es auch. Da habe ich in dem Sinn kein Problem. Der Vorwurf ist ja das, was ich meine. Nicht, da bemüht man sich nicht einmal, sowas wie eine Kritik vorzubringen, sondern sagt einfach, da arbeitet wer dem Feind, der nicht mein Feind ist, in die Hände, und das gehört sich gar nicht. Ich habe mir überlegt in der Vorbereitung dieser Sendung, wie man das an einem drastischen Beispiel vorführen könnte, an einem drastischen Beispiel, das ich eigentlich nicht gebracht habe in den Sendungen, an dem ich nur kurz angestreift bin, und das war kurz vor der letzten österreichischen Nationalratswahl. Da habe ich mich daran versucht, den bevorstehenden Erfolg der FPÖ zu erklären, und da ist es ein bisschen vorgekommen. Aber vielleicht ist das ja ein ganz gutes Beispiel. Die FPÖ geht ja auf Distanz zum Ukraine-Krieg, sie tritt für Frieden ein, sie ist dagegen, dass Österreich die Ukraine unterstützt, kritisiert auch die Außenministerin diesbezüglich und so weiter. Warum und wie die FPÖ drauf kommt, ist meines Erachtens sehr schlicht. Die Freiheitlichen machen das, was sie immer beanspruchen. Sie folgen der Direktive Österreich zuerst und kommen, und das ist nicht schwer, weil es den Tatsachen entspricht, kommen drauf, der Wirtschaftskrieg der Europäischen Union, an dem sich Österreich ja beteiligt, ist ein Riesenschaden, wenn man es national durchkalkuliert. Die Betonung liegt auf national. Die Folgen sind ja bekannt. Die Energiepreise explodieren, wie diese schöne Vokabel heißt, und weil Energie und der Energiepreis quasi in jedes Produkt, in jede Dienstleistung eingeht, entweder über den Transport oder als Rohstoff, steigen die Preise auf breiter Front. Das Ganze summiert sich zu Inflationsraten weit über den gewünschten 2%. Und das Ganze führt auch dann in eine kleine Rezession, in einen Wirtschaftsabschwung. Das ist, wie gesagt, unschwer zu erkennen, und da schadet der Wirtschaftskrieg Österreich. Und in dem Punkt haben sie sich ja auch immer auf Orbán berufen, der das nicht mitmachen wollte, der weiter Energie aus Russland beziehen wollte und auch bezogen hat. Und das war ja auch der, warum das ein Vorbild war, solange er an der Macht war. Jetzt findet meines Erachtens damit überhaupt keine Auseinandersetzung statt, weil das Argument, der Hinweis, dass das Österreich schadet, ist ja nicht zu entkräften. Es ist halt so. Stattdessen wird die FPÖ tagsfrei als Agenten Moskaus hingestellt, was meines Erachtens nicht der Fall ist.
1: Naja, mit dem Freundschaftsvertrag.
0: Und ja, aber da halt ist auch für keinen Zufall, dass das alte Zeug ausgegraben wird. Und auch da muss man sagen, der aktuelle Parteichef war nicht dabei, der hatte dem nie was abgewinnen können, und die Figuren,
1: ja, und
0: Strache-Hofer, die sind weg vom Fenster.
1: Waren auch andere,
0: also das war für eine Hilfskonstruktion.
1: Also ich erinnere nur an den Wirtschaftskammerpräsidenten Leitl und seine Willkommensrede in Anwesenheit von Putin, die auf YouTube nachzusehen ist. Ein erstaunliches historisches Dokument, kann man sagen.
0: Putin ist in Österreich.
1: Also es geht darum, das Argument
0: nach der Annexion der Krim wurde ja von der Wirtschaftskammer abgefeiert.
1: Abgefeiert nicht, aber Ja gut, da muss ich sagen, fehlt mir jetzt ein bisschen das Detailwissen. Die FPÖ handelt auch noch nach einer zweiten Direktive, nämlich ihre Fahne nicht in, sondern gegen den Wind zu hängen. Das heißt, die Position einzunehmen, die ein Alleinstellungsmerkmal bedeutet. Das war bei Covid so, wo sie zunächst einmal Befürworter von härtesten Maßnahmen gewesen sind, dann gesehen haben, das ist eine Position, die keiner ausfüllt, ist überhaupt gegen die Maßnahmen zu sein. Und dann kam diese Wende, das gab es beim vielen Themen, auch in der Überwachung, gab es so 180-Grad-Wenden, je nachdem, was gerade opportun gewesen ist. Aber manchmal erwischen es dabei zufälligerweise auch Fakten, die dann oftmals unter den Tisch gekehrt werden. Tatsächlich weiß ich von Journalisten, darf man nicht bringen, weil das würde die FPÖ stützen. Genau mit dieser Haltung hat man sie aber eigentlich dorthin gebracht, wo sie heute ist.
0: Ja gut, du sprichst ein paar Sachen an. Das eine stimmt sicher, auch die FPÖ ist wie jede Partei, wenn es darauf ankommt, sehr flexibel. Also da ist nichts in Stein gemeißelt. Aber
1: na, sagen wir, die Flexibilität ist dort schon ein bisschen größer als...
0: Ja, na, wie du gesagt hast, bei den Corona-Maßnahmen, ne, da war man anfangs ja dafür und hat das dann als Anschlag auf die Freiheit und so weiter. Und
1: ich sag
0: so fort. Nur an dem Ukraine-Punkt, da haben sie halt was erwischt. Und ich sehe ja keinen Sinn drin, quasi mich dem anzuschließen. Ich habe mich über die FPÖ schriftlich und mündlich oft genug geäußert. Wer da was wissen will, kann das gerne nachhören und nachlesen. Ich sehe nur keinen Sinn drin, darüber zu lügen und die als russische Agenten zu verunglimpfen, wenn die das machen, was sie immer machen, nämlich Österreich zuerst. Der Wirtschaftskrieg schadet. Da sind sie nicht die Einzigen, denn es hat ja auch genug Wirtschaftstreibende gegeben, die dafür waren, weiter billige Energie zu beziehen. Aber das war von mir gemeint als Muster der Auseinandersetzung. Wer sich der Gleichschaltung nicht unterwirft, wer dieses Glorifizieren des Krieges für die richtige Seite nicht mitmacht, der wird als verlängerter Arm Moskaus denunziert und da lohnt es sich gar nicht, sich damit zu beschäftigen.
1: Wobei ich auch noch hinzufügen möchte, dass Sie da mit dieser Haltung Österreich zuerst eine große Ähnlichkeit mit Donald Trump haben und das, glaube ich, sogar schon vor ihm praktiziert haben, nämlich eine sehr teilweise dümmliche Ansicht von Maßnahmen zu haben, die Österreich nützen würden, wenn man sie sich näher anschaut, sind sie zu einem großen Teil äußerst schädlich. Ich erinnere mich da auch auf YouTube nachzusehen, als Van der Bellen noch Abgeordneter im Nationalrat war, hat er mal dem Strache vorgerechnet, was einer seiner Vorschläge kosten würde. Das ist in astronomische Bereiche gegangen. Also das ist nicht faktenbasiert. Aber dadurch, dass die FPÖ ein Thema aufgreift, ist es für eine Auseinandersetzung, für einen Diskurs, für einen faktenorientierten verbrannt. Und das gilt ganz genauso über, ja.
0: Sehe ich nicht so, weil ich weiß schon, es gibt eine Reihe von Journalisten, die bestreiten ihr Tagwerk im Wesentlichen mit der Botschaft, aber das wird der FPÖ nützen und das wird der FPÖ. Und da verstehe ich wieder nicht, wie die drauf kommen.
1: Ich sage nicht, dass es...
0: Wenn die Regierung dieses oder jenes macht oder wenn die Regierung eine schlechte Figur macht, wird sich ja für mich eher die Frage stellen, erstens, warum soll man dann überhaupt wählen gehen und warum soll man ausgerechnet FPÖ wählen gehen? Also da geht die hiesige, der Mainstream, der Publizistik auf eine völlig absurde Art und Weise um und prognostiziert FPÖ-Erfolge und schreibt sie dadurch herbei. Und das Ganze ist in der Sache überhaupt nicht gerechtfertigt, im Unterschied zum ökonomischen Schaden durch den Wirtschaftskrieg, den gibt es ja wirklich.
1: Ich habe nie gesagt, dass das die Tatsache eben, dass ein Thema dadurch, dass es von der FPÖ besetzt wird, gleich mal verbrannt ist und man nicht mehr darüber reden darf, dass das eine positive Entwicklung ist. Ganz im Gegenteil. Es steht dann ein Elefant im Raum, den jeder sieht, aber es spricht keiner darüber, weil es ja dem zugegeben in meiner Auffassung unappetitlichen politischen Gegner nützen würde. Das ist eine Taktik, die die FPÖ genau dorthin gebracht hat, wo sie heute ist, nämlich stimmenstärkste Partei in Österreich. Weil ich glaube, dass die Leute sehr viel weniger dumm sind, als ihnen unterstellt wird.
0: Tja, keine Ahnung.
1: Und dass die FPÖ in manchen Themen faktisch durchaus recht hätte.
0: Das sollte kein Plädoyer, hoffe ich, für die FPÖ sein. Es ist nur darum gegangen, wie man heutzutage mit Kritikern des Ukraine-Kriegs umgeht. Das war der Einwand, ja, dass man als Agent denunziert wird. Übrigens, der Professor Mangold aus Innsbruck hat, ich glaube, vorige Woche im Kurier auch noch einmal darüber geschrieben, dass, dass jede Kritik an der europäischen Kriegspolitik, meine Wortwahl, delegitimiert wird, indem gesagt wird, das könnte ja oder würde ja Moskau nützen, naja. Und
1: das ist sehr mutig von Mangold, der schon einmal das Problem hatte, als Putin-Versteher punziert worden zu sein. Ja. Damals auch vielleicht gar nicht so zu Unrecht, aber es ist lange her und inzwischen hat
0: er... Ja, aber da ist der Professor Mangold insofern in der Bretouille, weil da merkt man einmal den brutalen, den unüberbrückbaren Gegensatz von, ich nenne es halt einmal, analysieren oder moralisieren. Wenn man analysieren will, dann will man halt erklären, warum findet der Krieg statt und worum geht es dabei. Und wenn man moralisieren will, dann will man unbedingt Partei ergreifen, warum eigentlich, und subsumiert alles, was passiert, unter das eigene Bedürfnis, da unbedingt Recht und Unrecht am Werk zu sehen. Und wenn das Thema ist, möchte ich noch mal was aufgreifen, was ich in verschiedenen Varianten vertreten habe. Die Behauptung heißt, nein, da steht nicht Recht gegen Unrecht, da stehen Staaten gegeneinander, die jeder für sich beansprucht, im Recht zu sein. Das ist die Sachlage. Und die Vorstellung, das Völkerrecht wäre eine Veranstaltung, die steht über den Staaten, die ist sachlich nicht richtig. Die steht nicht drüber. Das Völkerrecht ist das Machwerk der Staaten und das gilt genauso lang und worüber sich die Staaten einig sind. Und wenn sich die Staaten nicht mehr einig sind, dann verhandeln sie entweder und stellen einen neuen völkerrechtlichen Zustand her oder es eskaliert bis zum Krachen, bis zum Krieg. Oder vielleicht auch hier noch ein Beispiel, wenn sich wer vom Herrn Benko betrogen fühlt, weil der mit dem ihm anvertrauten Geld was anderes gemacht hat, als er den Investoren versprochen hat, dann hat es einen ordentlichen Gerichtsweg. Wenn sich wer anderer beschwert, dass die Ukraine das Abkommen von Minsk gebrochen hat, und wenn sich dann die Frau Merkel und der Herr Hollande, die für Deutschland und Frankreich dabei waren, wenn sich die dann dazu bekennen, das Ganze hätte ohnehin dazu gedient, der Ukraine Zeit zu verschaffen zur Aufrüstung, dann kann man das, wenn man moralisch unterwegs ist, gern als Bruch oder als Vertragsbruch nehmen. Sachlich gesehen war das eine Strategie. Und wenn das jemand moralisch nehmen will, Bruch des Minsker Abkommens, kann er sich halt beim Salzamt beschweren, aber sonst nirgends. Und da stehen verschiedene Rechtsauffassungen im Gegeneinander. Der Witz beim Völkerrecht ist ja nicht, dass dem Völkerrecht etwas fehlt, nämlich die übergeordnete Instanz, die eine Instanz, die dann eine letztgültige Entscheidung trifft nach einigen Rechtsmitteln und Berufungsverfahren, sondern beim Völkerrecht gibt es eben nicht eine, sondern da gibt es so viele Instanzen wie Staaten, die ihre Rechtsmeinung gegen andere beanspruchen. Das ist der Unterschied.
1: Dazu kommt, dass halt die EU und insbesondere auch Österreich, da ja kein unbeteiligter Beobachter ist in Wahrheit, sondern durchaus direkte und indirekte Implikationen erlebt.
0: Ja, natürlich sehe ich auch so. Die EU ist ja längst Kriegspartei. Das Narrativ, die Ukraine verteidigt sich und die EU, die tut bloß helfen. Das ist inzwischen überholt, meine ich. Das ist den ukrainischen Staat gibt es nur, weil er von außen subventioniert wird. Wenn die EU nicht Milliarden und Abermilliarden beschlossen hätte, dann wäre der Staat längst bankrott. Also dann wäre der Krieg auf die Art und Weise erledigt. Aber das ist die Wandlung. Das sogenannte frühere Friedensprojekt hat sich halt erledigt. Das wird zum Kriegsbündnis und das wird immer offener ja auch ausgesprochen. Man will, also Europa, die führenden Staaten zumindest, die wollen Weltmacht werden. Und das sagen ja, nachdem die Rückendeckung der USA, die bisherige unter Donald Trump, mehr oder weniger zumindest unberechenbar wird oder sogar entfällt, muss man alles das selber aufbringen, woran man bisher, Diktion Donald Trump, woran man bisher an den USA schmarotzt hat, gewaltmäßig. Das ist der Fortschritt, wenn man so will.
1: Nennen wir es Veränderung.
0: Ja, gern.
1: Die Begriffe Recht und Unrecht bringen etwas ein, was eigentlich keine politische Kategorie ist, wie wir es seit Ewigkeiten wissen, nämlich Moral. Also wenn man beginnt, Kriege und ihre Entstehungsgeschichte auf moralischer Ebene zu entschlüsseln, endet das in einem Ping-Pong-Spiel, wo man zwischen den Parteien hin und her fliegt und auf beiden Seiten Argumentationen serviert bekommt, die in aller Regel ihre Berechtigung haben. Also, was weiß ich, die Berufung auf die großserbische Staatsidee, auf die Schlacht beim Amselfeld, das mag schon ein bisschen weit hergeholt sein, aber in aller Regel, also ja, ich würde mich so weit wagen zu sagen, dass Putin durchaus über Jahre hinweg seine Anlassfälle hatte, an der Vertragstreue des Westens, unter Anführungsstrichen, meint ja, NATO und EU, zu zweifeln. Das ist jetzt nicht meine Erkenntnis. Sie findet sich zum Beispiel in einem offenen Brief, den Jeffrey Sachs vor kurzer Zeit an den deutschen Kanzler Merz geschrieben hat und in dem er 6 Punkte, glaube ich, aufzählt, weshalb Deutschland in dem Ukraine-Krieg eine Verantwortung trägt.
0: Okay. Schon wieder so ein Agent Moskaus, nicht dieser Jeffrey Sachs?
1: Ja, Professor an der Columbia University.
0: Ja, man da auch wieder recht, wenn man sich ins Moralisieren einlässt, findet man immer raus und deswegen ist der tatsächliche Ausweg dann ein ganz anderer, der läuft ganz banal darauf raus, dass immer die eigene Seite im Recht ist. Wir sind im Recht und ob das wir jetzt Österreich oder Europa ist, da darf man sich dann auch noch gern entscheiden, aber das ist die tatsächliche Grundlage, das ist ganz banaler Nationalismus, halt derzeit zum Teil auch im Namen eines noch nicht fertigen europäischen Subjekts, das über Recht und Unrecht entscheidet, vorgetragen wird.
1: Nationalismus und, um einen ehemaligen amerikanischen Präsidenten zu zitieren, Economy, it's economy, stupid.
0: Jein.
1: Kennst du einen militärischen Konflikt inklusive Religionskriegen seit der Antike bis heute, der nicht letztendlich ökonomisch motiviert war?
0: Glaube ich nicht, weil und vor allem im Krieg wird der Reichtum in wahnsinnigen Größenordnungen vernichtet. Also dass sich das lohnt, abgesehen von den Rüstungsfabrikanten, dort ganz bestimmt. Aber ich sehe den aktuellen Krieg wirklich nicht, also zumindest Ukraine, Russland, nicht ökonomisch bedingt, sondern ein Kurierjournalist hat vor nicht allzu langer Zeit die meines Erachtens treffende Beschreibung gefunden, der hat gesagt, die Erweiterungen der EU, das ist die Waffe der EU auf dem Weg zur Weltmacht. Das ist eine geopolitische Waffe, weil sich die EU immer mehr Staaten zuordnet, auf die eigenen, auf den Binnenmarkt und auf die politischen Regelungen verpflichtet und darum, ich nenne es halt so, ihr Imperium erweitert. Und dagegen hat Russland den Krieg gesetzt. Die Erweiterung, die friedliche Erweiterung, Hitler hätte gesagt, die wirtschaftsfriedliche Eroberung, die wurde von Putin gestoppt, was der übrigens spätestens im Jahr 2007 ziemlich unmissverständlich formuliert hat. Also jeder, der sich dafür interessiert und damit befasst hat, konnte schon wissen, dass da eine Grenze gezogen wird. Das wurde halt auch im Westen. Lügenpresse? Naja, es wurde halt totgeschwiegen. Ne? Russland hat in ultimativer Form im Jahr 22 vor Kriegsbeginn und im Jahr 21 Verhandlungen gefordert. Die sind abgeschmettert worden und naja, die weiteren Ergebnisse sind bekannt. Ich würde das Ganze vielleicht so zuspitzen, man wird ein bisschen an die Leninsche Imperialismustheorie erinnert, der hat zwar das aus der Ökonomie rausgeleiert, was ich nicht für richtig halte, aber die eine Floskel, die Imperialisten konkurrieren um die Aufteilung der Welt, die entdecke ich schon wieder, dass die Imperialisten drum konkurrieren. Also das russische Imperium und das europäische Imperium konkurrieren darum, wo gehört die Ukraine hin, zu wem gehört die Ukraine. Und Europa zumindest will sich ja nicht mit einer Teilung abfinden, wobei das Leninsche Diktum damals, das war auf den Kolonialismus bezogen. Da haben die Imperialisten um die Aufteilung der Welt in ihre Kolonialreiche konkurriert. Das ist heute anders. Heute konkurriert man um die Zuordnung von Satellitenstaaten, ich nenne es halt einmal so. Wem gehört die Ukraine? Das ist das, worum es geht.
1: Aber würdest du tatsächlich Europa als Imperium bezeichnen? Also in meiner Wahrnehmung ist das viel zu kleinteilig, um als Imperium zu gelten, mit viel zu vielen divergenten Haltungen, Interessen und Meinungen. Also ein Imperium ist für mich, ja, China, gar keine Frage. Und bislang auch die USA, wobei Donald Trump mir schon sehr heftig daran zu arbeiten scheint, dieses Imperium so weit zu zersplittern, dass es eventuell wieder vielleicht in Nationalstaaten zerfallen möge. Ich weiß es nicht, keine Ahnung.
0: Auch nicht unvorstellbar. Dass Europa kein Imperium oder, sagen wir so, keine durchschlagskräftige Militärmacht ist, das bei klagen ja die führenden Europäer ständig selber. Zumindest die, wieder meine Diktion, die Koalition der Willigen, die Koalition der Kriegswilligen, die arbeiten ja dran, dass Europa endlich ein kriegsfähiges Subjekt wird. Derzeit haben sie noch das zweifelhafte Glück, dass die Ukraine das ausführende Organ des europäischen Kriegswillens ist, wieder meine Diktion. Derzeit haben sie das Glück, dass das Menschenmaterial aus der Ukraine stammt und dass die Finanzen aus Europa kommen. Das ist die Lage. Aber dass Europa Weltmacht werden muss, dass sich Europa, wie das so schön heißt, unbedingt auf Augenhöhe mit China und den USA betätigen können muss, das ist zumindest in den Führungsetagen der Führungsmächte Konsens. Und daran arbeiten sie. Ja, das sehen sie als ihren Mangel, den sie gerade durch das Niederringen von Russland überwinden wollen.
1: Mag sein, ja, natürlich sehen sie das als Mangel, weil ja, aus meiner Sicht ein Imperium, ich sage ja nicht, dass ich mir die EU als Imperium wünschen würde, aber ein Imperium erfordert eine gewisse Geschlossenheit, gegen die EU eigentlich aktiv arbeitet, mit ihrer permanenten Dynamik, sich erweitern zu wollen, die eigentlich schon ein wenig an das Geschäftsmodell von René Benko manchmal erinnert.
0: Ich vermute nur, auch das werden sie schon in Angriff nehmen, weil das ist den maßgeblichen Europäern auch klar, wenn sie den Balkan eingemeinden wollen und wenn sie die Ukraine eingemeinden wollen, dann wird sich wohl in der EU institutionell was ändern müssen. Die österreichische Europaministerin hat am Wochenende ventiliert die Geschichte, dass jedes Land einen Kommissar in der EU-Kommission hat. Die ist überholt, das will sie reduzieren. Und die Einstimmigkeitsregel steht ja auch schon die längste Zeit zur Debatte. Und mit dem Quertreiber Orbán ist man ja auch anders durch ökonomische Erpressung fertig geworden. Aber da hast du ja sicher recht, dass die...
1: Letztendlich auch durch eine freie Wahl.
0: Ja, ja.
1: So also zumindest.
0: Bis auf Weiteres. Mehr oder weniger gesagt, die Milliarden aus Europa, die kriegt er erst, wenn er abgewählt, also die kriegt erst Ungarn, wenn er abgewählt ist. Das war, dass sich der Mann auch in Ungarn unbeliebt gemacht hat, ist ja alles unbestritten. Aber auf die Art ist man, ist vom gesamteuropäischen Standpunkt, ist man den Störenfried losgeworden, wobei es ja die Frage ist, ob das wirklich der Fall ist, weil in gewissen grundsätzlichen ungarischen Nationalgesichtspunkten unterscheidet sich der neue Magyar nicht von Orbán. Kann man, aber das wird man sehen, ne? Das wird man eh sehen und das wird sich dann auf europäischer Ebene in dem Hin und Her und in dem Streit weiterentwickeln. Aber die sehen das selber als ihr Manko, dass sie noch kein richtiges Imperium sind oder unbedingt eins werden wollen.
1: Naja, ich hoffe jedenfalls, dass der neue ungarische Ministerpräsident jetzt nicht von einem Groß-Ungarn träumt, wie Orbán es getan hat, dieser berühmte Schal, mit dem er gerne bei Fußballmatches aufgetreten ist und bei anderen Anlässen auch, auf dem ein Ungarn eingezeichnet war, das ja, Teile der Slowakei bis zur Adria runter, inklusive des Burgenlandes.
0: Ja, aber da bin ich mir eher... Da halte ich das andere sehr für wahrscheinlich, weil eine der ersten Ansagen, die ich von Magyar zu hören bekommen habe, die hat gelautet, Ungarn ist ein komischer Staat, weil er immer an sich selber grenzt. Das heißt, weil auch der Herr Magyar die ungarischen Minderheiten in der Ukraine, in Rumänien und als Teile des ungarischen Volkes nimmt, die leider Gottes territorial durch unglückselige Ereignisse, nämlich durch die Niederlage im Ersten Weltkrieg, getrennt sind. Also darin besteht meines Erachtens ein weitgehender Konsens in Ungarn. Das ist nicht die Scheidelinie, dass der sagt, übrigens auch die Ungarn in der Ukraine, da hat sich ja auch in der Ukraine was geändert. Die haben die Ukrainisierungspolitik zumindest gegenüber Ungarn deutlich abgeschwächt, weil die
1: Schutzmacht.
0: Die Perspektive auch daran hängt.
1: Da stand ja Ungarn als Schutzmacht der ukrainischen Minderheit. Das ist auch eine interessante Frage. Wer wird als Minderheit anerkannt und wer nicht? Die russische Minderheit in der Ukraine, naja, wird weitgehend eigentlich geleugnet in ihrer Existenz, beziehungsweise...
0: Die gibt es ja nicht, ne? Das ist das aktuelle
1: ukrainische
0: Narrativ. Bis in die Nullerjahre oder was man anerkannt, dass die Ukraine ein binationaler Staat ist oder sogar noch mehr. Eben die Ukrainer, die Polen und was es da, ich will niemanden beleidigen, indem ich die Aufzählung vernachlässige, was es da noch an nationalen Minderheiten gibt, womöglich Krimtataren oder alle sonstigen Völkerschaften. Also das war anerkannt und das hat durch die versuchte ethnische Homogenisierung in Sachen Religion, Sprache, Kultur, das hat ja auch in der Ukraine böses Blut gemacht.
1: Jetzt sind wir vom eigentlichen Thema abgeglitten, was in meinen Sendungen ja nicht unüblich ist. Und bei einer, wie ich finde, recht interessanten Analyse der Vorgänge der Gegenwart gelandet. Einer der Vorgänge der Gegenwart war aber auch das ursprüngliche Thema, bei dem es ja letztlich um eine Art oder um viele Arten von Zensur geht. Ja. Das Haltungen, Meinungen oder teilweise auch eckt man ja mit der Art, sie vorzubringen, auch wenn das durchaus eine bewusste Provokation ist, ist das ja auch ein künstlerisches Mittel, das gestattet sein muss. Sehr schnell an wird gecancelt, das ist mal so auf den ersten Blick die harmloseste Ausformung, auf den zweiten Blick nimmer mehr so, weil ein Shitstorm auch nach oben hin offen ist und durchaus zur existenziellen Bedrohung sich auswachsen kann. Ein weiterer Schritt ist auch schon einigen Privatpersonen passiert, sich auf der Sanktionsliste der EU wiederzufinden. Eine sehr unangenehme Sache, weil äußerst intransparent gehandhabt. Man kann sich dagegen beschweren beim Europäischen Gerichtshof, dann wird man eventuell auch von der Liste wieder runtergenommen, befindet sich aber in aller Regel in der nächsten Runde gleich wieder drauf mit einer leicht geänderten Wortwahl in der Begründung. Also eigentlich bezeichnen das namhafte Verfassungsjuristen als ganz klares Unrechtsregime. Soweit sind wir in einer Situation gekommen, in der man eben gewisse Positionen gar nicht mehr erwähnen darf, dass es sie gibt, weil man damit das Narrativ des Feindes verbreitet. Ja, ein schwieriger Punkt.
0: Ja, da hat der Hannes Hofbauer ein ganzes Buch drüber geschrieben, das heißt Aller Rechte beraubt. Untertitel mit außergerichtlichen EU-Sanktionen zum autoritären Staat. Der Hannes Hofbauer, das ist ja quasi mein Verleger vom Haider-Buch und vom FPÖ-Buch, der, ja, das widerspricht natürlich den bisherigen Gepflogenheiten ganz bestimmt, dass das eine rechtliche Grauzone ist, und das ist eine sehr wohlwollende Bezeichnung. Das ist der Fall, dass es den bisherigen Usancen total widerspricht, dass die eigenen Bürger so behandelt werden und nicht bloß russische Oligarchen oder Leute, die sich offiziell selber der Russischen Föderation zuordnen. Aber das mit Missbrauch, Machtmissbrauch ist halt so eine Sache, weil die Macht, in dem Fall die EU, bestimmt eben selber, was sie darf und was sie nicht darf. Und wenn die Macht einen Instanzenzug nicht zulässt oder wenn ich de jure dann de facto außer Kraft setze, nicht indem man von der Sanktionsliste kommt und dann ist man im nächsten Moment wieder drauf mit einer etwas anderen Begründung. So geht der Zirkus ewig weiter. Ich sehe das als Indiz für den vorherigen Sachverhalt. Das, was die EU da macht, das ist im Grunde genommen, sie verhängt das Kriegsrecht. Das ist die kriegswirtschaftliche Organisation des Meinungswesens, dass vom Kriegsstandpunkt her die Gleichschaltung passiert, dass vom Kriegsstandpunkt her alles, was nicht das eigene Narrativ ist, als Unterstützung des Feindes genommen wird und deswegen unterbunden wird. Also ich sehe das wieder einen Schritt in Richtung zum Bekenntnis zum europäischen Krieg, zum Bekenntnis zur kriegsbeteiligten Instanz, die man meines Erachtens faktisch schon längst ist.
1: Wobei wir vielleicht noch kurz erwähnen sollten, was die EU-Sanktionen für eine Privatperson eigentlich bedeuten, nämlich den Verlust wesentlicher bürgerlicher Rechte, darunter den Zugriff auf das eigene Vermögen, die Möglichkeit, Bankgeschäfte zu tätigen, man ist da einfach stillgelegt, sowie sämtliche Reisetätigkeiten innerhalb der EU, und das betrifft auch unter anderem einen Schweizer Staatsbürger, Jacques Beau, ein Oberst, glaube ich, der Schweizer Armee, ein Experte für Geheimdienste, der halt als Putin-Propagandist punziert wurde, ob berechtigt oder nicht. Darüber streiten sich die Geister. Jedenfalls ist die Entscheidung, ihn auf die Sanktionsliste, glaube ich, auch eben schon mehrmals zu setzen, eine höchst hinterfragenswürdige, das geschieht aber nicht. Und ich habe unlängst eine Sendung auf Ö1 gehört über genau dieses Thema. Und wer diese Sendung gehört hat, dem fällt vor allem auf, dass es in ihr große Lücken gibt, nämlich an den Stellen, wo Institutionen der EU, unter anderem der Kommission, aber auch des österreichischen Außenministeriums befragt wurden. Da waren die Antworten entweder Verweise auf alte Presseaussendungen oder überhaupt Stillschweigen. von dem Ministerium einer gewissen Frau Beate Meinl-Reisinger, die ja sonst eigentlich immer für Transparenz zu haben ist.
0: Und für die Grundrechte sowieso. Ja, da hat man das Gefühl, das ist ein wenig ein Ping-Pong. Nicht? Da werden Leute von wem auch immer denunziert, und wer es schafft, das bei der EU-Kommission vorzubringen, der hat dann eine Meinung, die er nicht teilt. Die Meinung gibt es zwar noch, aber der Vertreter ist, wie du sagst, der ist stillgelegt. Nicht? Der ist de facto enteignet, auch wenn er nicht enteignet ist, sondern er kann bloß nicht zugreifen, sein Vermögen ist stillgelegt. Der kann nichts mehr bezahlen. Der Anwalt muss mehr oder weniger pro bono arbeiten, zumindest solange der auf der Liste ist, weil er eben nichts machen kann mit seinem Geld. Und er ist immobilisiert. Das ist, es erinnert mich eher an die eine Art Internierungslager, nicht? Wo Leute, die aus einem feindlichen oder neutralen Ausland kommen, deswegen verdächtig sind und die dann deswegen in einem anderen Staat eingesperrt werden. So sind ja ausgerechnet deutsche Antifaschisten in Frankreich interniert worden während des Zweiten Weltkriegs und konnten dann von der Wehrmacht bequem einkassiert werden. Da war die Tatsache, dass sie Deutsche sind, genug. Und jetzt ist die Tatsache, dass man sich dem herrschenden Narrativ nicht unterwirft. Individuell, nein, genug, offenbar. Aber die Intention ist zum Teil mehr oder weniger unverblümt ausgesprochen worden in der deutschen, wie heißt das, Bundespressekonferenz, hat ein Sprecher sehr signifikant die Arroganz der Macht raushängen lassen. Der wurde gefragt, was wird denn einem deutschen Journalisten, der mit den Palästinensern sympathisiert, was wird denn mit dem eigentlich vorgeworfen oder was hat sich der strafbar gemacht? Nein. Die Auskunft war sinngemäß, nicht meine Zusammenfassung. Das geht euch überhaupt nichts an, das ist alles schon weggesagt worden, dass der unerwünscht ist und dass er deswegen stillgelegt wird und dass er deswegen nichts mehr machen kann. Tja.
1: Die letzten 5 Minuten hast du jetzt, um das Ganze aufzulösen zu einem wohlgefälligen Ende. Oh. Müssen wir darauf hoffen, dass es genug Menschen gibt, wie zum Beispiel den Professor Gerhard Mangold, der sich traut, an diesem Watschenbaum zu rütteln, der dazu führen kann, dass er halt mehr oder weniger mit einem Auftrittsverbot belegt wird.
0: Ja, ich kann nur die eine Gegenüberstellung nochmal doppelt und dreifach unterstreichen, analysieren oder moralisieren. Das Moralisieren endet halt immer im eigenen Nationalismus, weil sich jede Seite auf ihre Rechte beruft oder berufen kann. Das bekannte Beispiel ist ja, wie die EU mit völkerrechtlichen Prinzipien umgeht. Im Unterschied zu Jugoslawien damals ist die territoriale Integrität der Ukraine heilig und die Minderheitenrechte zählen nicht. In Jugoslawien war es umgekehrt, da war die territoriale Integrität Jugoslawiens nichts wert, während die Selbstbestimmungsrechte der Teilrepubliken. In Bosnien-Herzegowina war es genau umgekehrt. Da war die bosnisch-herzegowinische Integrität heilig und die dortigen Serben und Kroaten durften sich ums Verrecken nicht selbst bestimmen. Im Kosovo war auch wieder das Selbstbestimmungsrecht gegen Serbien heilig und. Also die Herren, das ist das, was ich vorher gemeint habe, wenn man ins Moralisieren reinkommt, wenn man sich dann die Frage vorlegt, wer ist denn jetzt wirklich im Recht? Wer will denn, dieser Jeffrey Sachs, nicht, der möchte sowas wie einen ehrlichen Makler bilden und läuft gnadenlos auf, weil die Prinzipien, auf die beruft man sich halt je nachdem, wie es passt. Und ein letztes, wenn wir schon dabei sind, mir hat auch einer vorgeworfen, dass in meinen Analysen die Menschen nicht vorkommen oder die Menschen gemeint waren, die Opfer, die kommen zu kurz. Ja, mei, was soll man da sagen? Es ist halt furchtbar billig, nicht? Weil über Leichen gehen sie alle, Opfer werden an allen Fronten produziert und die einen Opfer sind wertlos, darum werden die Opfer im Osten der Ukraine, die durch die ukrainischen Milizen hergestellt wurden, im Westen totgeschwiegen und die Opfer in der Ukraine, die werden hochgespielt. Das ist so billig, kommt mir vor. Ich nehme gern Widersprüche zur Kenntnis. Aber wenn Opfer ein Argument sein soll, dann gibt es sowieso kein Halten. Da gibt es kein Kriterium mehr, weil das ist ja die Scheiße.
1: Wie kann man sich an dich wenden, um jetzt zu widersprechen?
0: Naja, es gibt auf cba.media, da sammeln sich ja die Resultate der freien Radios in Österreich. cba.media ist die Internetadresse und dort gibt es den Podcast Kein Kommentar und dort kann man mich dann auch per E-Mail erreichen. Und wie gesagt, soweit es mich betrifft, ist natürlich Diskussion, Widerspruch und Streit jederzeit erwünscht. Es ist ja nicht so, dass ich jeden abqualifizieren will, der anders denkt, sondern da geht es halt um eine inhaltliche Diskussion und nicht um eine Verurteilung einer Abweichung.
1: Stets auf der Suche nach dem Diskurs, mein heutiger Sendungsgast Herbert Auinger, dem ich herzlich für den Besuch im Studio danke. Das optimistischste Schlusswort, das mir jetzt einfällt für diese Sendung, lautet: Keep calm, play Bach.
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1: Liebe Hörerinnen und Hörer des Freien Radios Salzkammergut, es folgt die Sendung der Austronom. Diesmal mit keiner ganz aktuellen Ausgabe, aber Manfred Madlberger bereichert das FRS-Programm ja schon lange mit seiner Sendung über österreichische Musik. Insofern gibt es im wirklich umfassenden Archiv dieser üblicherweise wöchentlich erscheinenden Radiosendung viel zu finden. Deshalb wünschen wir nun viel Vergnügen mit einer Wiederholung von Der Austronom.
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0: Danke, Norbert. Guten Abend, meine Damen, guten Abend, meine Herren. Guten Abend, Madel. Servus, die Burm.
1: Ladies and Gentlemen, ich möchte Ihre Aufmerksamkeit lenken auf
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1: Watch that man. Damen und Herren, Mädel und Buben, einen wunderschönen Sonntagnachmittag bzw. Mittwochnachmittag, je nachdem, wann Sie sich wie immer Zeit nehmen für 2 Stunden Musik aus Österreich hier im Austronom. Auch wenn wir jetzt gerade im Nachmittag sind, möchte ich Ihnen heute einige Lieder rund um die Nachtstunden vorspielen. Also Lieder, die in der Nacht handeln, die sich um die Nacht, um die Zeit der schwarzen Luft sozusagen drehen werden. Beginnend mit Wolfgang Ambros, bei dem geht es um 23:30 los. Er zeichnet ein Bild von seiner Empfindung von Wien im Jahr 1976 und dann gibt es dasselbe in einer Art und Weise von Georg Danzer, auch aus dem Jahr 1976, Ruf mal Ataxi. Also der Ambros sagt, es tut sich nichts um 23:30 in Wien, aber der Danzer behauptet immerhin, dass es genug Taxis um 3 Uhr früh gibt. Mit diesen beiden Liedern möchte ich die heutige Sendung beginnen.

0: Auch bei Uli Bär hat sich der Tag langsam geschlichen. Das war sein schöner Song, Olle Lichter. Wir bleiben ungefähr in dieser Zeit, 1985. Da hat Reinhard Fendrich sein Album Wien bei Nacht, sind wir schon wieder bei der Nacht, herausgebracht. Aber den Titelsong spiele ich Ihnen jetzt nicht vor, sondern ein anderes Stück von dieser Platte, nämlich das Lied Es ist schon alles vorbei. Früher hat es ja im Fernsehen noch einen Sendeschluss gegeben. Da hat es Fernsehansagerinnen und einen Fernsehansager gegeben im österreichischen Fernsehen. Die haben sich dann immer so zwischen 11:30, 12:30 in der Nacht vom Fernsehpublikum verabschiedet. Dann ist noch eine Programmvorschau gekommen und dann hat man die Bundeshymne gespielt und die rot-weiß-rote Flagge hat im Wind gewackelt. Und zu diesem Zeitpunkt geht sozusagen die Szenerie des folgenden Liedes von Reinhard Fendrich los. Und die weibliche Stimme, die Sie am Anfang hören, war oder ist die einstige Fernsehsprecherin Eva Maria Klinger. Bitte schön, Reinhard Fendrich, es ist schon alles vorbei.
1: Meine Damen und Herren, mit der nun folgenden Programmvorschau beenden wir den heutigen Sendeabend. Wir wünschen eine gute Nacht.

Hellwach ist Julian Le Play. Das war ein Stück von ihm, Featuring Toxi, eine Sängerin, wie Sie unschwer gehört haben. Ja, nächtliche Lieder heute hier in der Austronom-Sendung. Ich bin ja da auch ein bisschen eine Nachteule. Vielleicht wissen Sie ja, dass ich auch Musik mache und Lieder schreibe. Es hat eine CD-Veröffentlichung von mir gegeben im Jahr 2015, das Album Nächtebuch. Das habe ich deswegen so genannt. Wer mich kennt, ein Tagebuch nimmt mir keiner ab. Und jetzt in eigener Sache darf ich ja machen, ist ja meine Sendung, spiele ich sozusagen den Eröffnungssong meines Albums und dann eigentlich kann ich den zweiten auch noch. Das ist irgendwie so eine Duo-Eröffnung dieser CD Nächtebuch. Meine Nächte und um die Mitternacht.

Ein schönes Lied von Sigi Maron, wiederum nachtlastig, eine Nacht lang auf der Autobahn. Ein Lied, das ich auch schon einmal in einer Version von Ernst Molden gehört habe. Und Ernst Molden ist ja auch immer gut dabei, Versionen zu singen. Abgesehen davon, dass er ein sehr fleißiger, patenter Songwriter ist, aber er covert auch viel und er übersetzt auch einiges, zum Beispiel auch für seine Platte Die Zwiedern zwar, die er gemeinsam mit Christopher Seiler veröffentlicht hat. Da hat er aus dem Klassiker Goodnight Irene gemacht, Schlafgut Helene. Bitteschön.

0: Das war die niederösterreichische Musikerin und Songwriterin Gina Holzmann mit dem Titel Schlaflos. Ja, schlaflos gerade im Sommer machen einen manchmal gewisse Kreaturen, wo man sich dann denkt, die muss es doch ja doch nicht haben bei aller Liebe zu Lebewesen, aber diese Viecher rauben einem nicht nur den Schlaf, sondern machen einen auch juckende Arme und Haxen. Sie hören im Hintergrund den Wecker schon ticken. Hier ist Ludwig Hirsch mit einem Stück aus dem Jahr 1986.
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0: Nimm die Nacht aus dem Jahr 1982, das war die Band Minisex, die in der österreichischen Musikszene sich einen Namen gemacht haben mit Hits wie Rudi, gib acht, Eismeer oder Ich fahre mit dem Auto. Jetzt gibt's Musik aus Tirol vom Songwriter und Klavierspieler Martin Klein. Der hat sogar ein Album veröffentlicht, das den Titel Nachtlieder trägt und dem Motto der heutigen Sendung natürlich dementsprechend zu Pass ist. Und jetzt möchte ich Ihnen eines dieser Nachtlieder vorspielen. Martin Klein, alle schlafen noch.
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Hubert von Goisern mit dem Stück Dunkelblau mit dem Untertitel in Klammer Königin der Nacht. Sind wir wieder bei der Nacht, genauso wie bei der davor gehörten Inner Regen mit dem Stück Nordstern, weil den Nordstern kann man ja auch nicht sehen, wenn es taghell ist. Immer sehr heiß, egal ob Frühling, Sommer, Herbst oder Winter, geht es mitunter nachts in der City zu. Und da bin ich natürlich bei dem Live-Mitschnitt von Wilfried aus dem frühen 1986 aus dem Wiener Metropol. Hier ist Wilfried live nachts in der City.

Die legendäre Linzer Band Willi Warmer. Ohne dich kann ich nicht schlafen gehen. Wenn Sie treue Hörerin, treue Hörer sind, dann wissen Sie vielleicht von der Serie Der Sonne entgegen, die in den 1980ern sehr erfolgreich im Fernsehen gelaufen ist. Einer der Protagonisten war ein Kaffeehausbesitzer namens Ludwig Havradil, gespielt von Erwin Steinhauer, der aufgrund einer gewissen Sache sozusagen seine 7 Zwetschgen zusammengepackt hat und ausgestiegen ist und ist gelandet auf der kroatischen Insel Zres in einem pittoresken Fischerdorf namens Valun. Ich habe die Serie als Kind geliebt, liebe sie noch immer und habe letzten Herbst tatsächlich die große Freude gehabt, einmal ein paar Tage in Valun zu verbringen und habe mir die ganzen Originaldrehorte angeschaut. Das war schon eine ganz eigene Experience. Der besagte Erwin Steinhauer hat in seiner Rolle als Wickel Havradil damals eine Schallplatte aufgenommen, die sich lustigerweise gar nicht so schlecht verkauft hat, obwohl die Lieder natürlich eher ironisch zu sehen sind. Und weil wir gerade noch so im Nachtmodus sind, möchte ich Ihnen von dieser Platte ein Stück vorspielen, das sich nennt Blue Moon über Valun. Also jetzt bitte nicht ganz ernst nehmen, aber trotzdem hoffentlich haben Sie eine Freude, dieses Lied zu hören. Erwin Steinhauer als Wickel Havradil.

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0: Ja, das ist das, was ich in Wahrheit heute auch ein bisschen bin. Übernachtig, das war Roland Neuwirth und das war der kleine nächtliche Schwerpunkt hier in der Austronom-Sendung. Und zum Auflockern spiele ich einfach einen Hodern vom lieben Kollegen und Freund Boris Bukowski.
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0: Sie hörten ein Lied von und mit Karin Kienberger, das Lied Herst Euder. Jetzt geht's nach Vorarlberg zu Michael Köhlmeier und Reinhold Bilgeri. Die haben 1995 ein Konzert, ein gemeinsames aufgezeichnet mit langen, kurzen, mit ernsthaften und lustigen Liedern. Und seitdem ich diesen Mitschnitt in die Hände bekommen habe, weiß ich, was ein Füdler-Fetischist ist. Bitteschön.
1: Was ist denn da mal los? Haben die da. Ist zu viel Lichter da mal, oder? Ne? Machen du. Hi!
2: Hallo!
1: Ciao! Ist da der Salbe auch nicht oben da, oder zum Licht ausmachen, oder? Ja. Es irritiert mich, nämlich mit dem Lied ist es ein bisschen schwer für mich, wenn ich in die Gesichter schaue. Von den Leuten. Es ist. Ich versuche auch öfters da zuzumachen. Und, aber ich sing's deutlich, weil es ist, wie gesagt, ein Outing. Outing ist modern. Es outen sich Politiker, Sportler, Hosi, Hasi, alles. Bischöfe weniger. Er versucht immer, durch lustige Zwischenspiele etwas aufzurelativieren. Es ist ein Outing, eine persönliche Beichte, oder? Eigentlich. Es ist etwas sehr Intimes, das man nicht unbedingt hinaus posaunen will, nicht wahr? Aber es schmerzt, wenn man es nicht, oder? Hinaus. Posaunt endlich nach Jahren der Qual und der Lust. Pfui, da hilft mir. Dieses Lied, dieses Outing, wie gesagt, geht an ein sehr intimes Thema. Es geht hier um eine bestimmte Körperregion der Frau. Psst. Es ist mir sehr ernst. Vorspiel Köhlmeier.

Stopp. Die Gattung, die Musikgattung, die ich gewählt habe für dieses Lied, ist Katzenmusik.

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0: Vorspiel und Solo Michael Kühlmeier. Nächste Strophe. Dunkles Lied bitte.
1: Katastrophe.
0: Wenn's prall vor

Das war die junge heimische Songwriterin und Musikerin Oskar mit ihrem Stück Lousy T-Shirt. Und das war schon wieder die Austronom-Sendung für diese Woche. Ich hoffe, es war wieder was für Sie dabei. Ich gehe davon aus, weil sonst hätten Sie ja die Sendung nicht bis zum Schluss mit angehört. Vielleicht hören Sie sich ja auch die nächste Sendung an, wie immer am kommenden Sonntag 15 bis 17 Uhr mit der Wiederholung am darauffolgenden Mittwoch 14 bis 16 Uhr hier auf den Frequenzen des Freien Radios Salzkammergut bzw. online via Livestream auf www.freiesradio.at. In diesem Sinne kommen Sie mir wie immer gemütlich, geschmeidig und gesund durch die Woche. Bis zum nächsten Mal, ich bin Manfred Madelberger und Sie nicht.

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0: Das hat der Klaus komponiert.
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6: Hallo und herzlich willkommen zur 1139. Folge von Radio Attack. Heute gibt es bei uns Utopien und Pinguine. Ein Palaver-Podcast von Kurt Rauerpahl, inspiriert von Rutger Brechmanns Buch Utopien für Realismus.

0: Stellen Sie sich vor, Sie wachen morgen auf und Armut existiert nicht mehr. Keine Obdachlosen, keine Kinder, die hungrig ins Bett gehen, keine Menschen, die sich zwischen Heizung und Essen entscheiden müssen. Klingt nach einem Traum, nach Utopie. Willkommen bei Utopien und Pinguinen.
1: Nennen Sie mich Kurt. Ich bin wahrscheinlich der Einzige, der beim Wort Optimismus

sich. Und sie hat Beweise dafür, dass ich Unrecht habe. Das macht sie gefährlich. Und leider auch unwiderstehlich sympathisch. Wie ein Zahnarzt, der sagt, keine Angst, das tut nicht weh. Und dann lacht. Zwei Menschen, zwei Welten und irgendwo dazwischen vielleicht ein Funke Hoffnung.

0: Hallo Kurt. Ich freue mich auf dieses Gespräch wirklich. Rutger Bregman hat mit Utopien für Realisten etwas verfasst, das ich nur unterschreiben kann. Nämlich, dass wir aufhören müssen, die falschen Fragen zu stellen. Wir sitzen in einem System, das wir für naturgegeben halten. Aber das ist es nicht. Das System ist nicht in Stein gemeißelt. Es ist in Gewohnheiten gemeißelt. Und Gewohnheiten, mein Lieber, kann man ändern.
1: Liebe Michaela, diese Begeisterung für große Würfe ist ja rührend. Wirklich. Aber ich bin Realist. Und als Realist werde ich skeptisch, wenn jemand daherkommt und erklärt, er habe die Lösung für alle Probleme gefunden. Bregman ist ein Historiker, kein Ökonom. Das ist, als ob ich mich als Zahnarzt bewerbe, nur weil ich mal einen Karies-Vortrag gehört habe. Er neigt zu Vereinfachungen. Ein bedingungsloses Grundeinkommen für alle? Das ist doch keine Lösung. Das ist ein fundamentaler Eingriff in unsere Gesellschaftsordnung.
0: Kurt, du hast eine wunderbare Art, dir das Leben kompliziert zu machen. Aber lass mich dir etwas sagen. Bregman zeigt doch ganz klar, worum es geht. Die Blockade ist nicht das Geld, es ist unsere Vorstellungskraft. In den USA würden 175 Milliarden Dollar reichen, um die extreme Armut zu beenden. Das ist nichts, Kurt, wirklich nichts im Vergleich zu dem, was wir für Rüstung ausgeben oder 2008 für die Bankenrettung. Die Frage ist nicht, können wir es uns leisten, sondern können wir es uns leisten, es nicht zu tun?
1: Eine schöne rhetorische Erklärung, keine Frage. Aber die Welt ist komplizierter, Michaela. Du unterschätzt, was du da in Gang setzt. Ein Grundeinkommen bedeutet nicht weniger Arbeit. Es bedeutet eine völlig andere Verteilung von Anreizen. Wer macht da noch die sogenannte Drecksarbeit? Wer putzt die Toiletten? Wer räumt den Müll weg? Das sind keine nebensächlichen Fragen, Michaela.
0: Du stellst die falschen Fragen, Kurt. Bregman will gar nicht, dass wir alle reich werden im neoliberalen Sinne. Es geht darum, dass wir

endlich aufhören, die falschen Dinge zu messen. Das Bruttoinlandsprodukt zum Beispiel ist ein völlig irreführender Indikator. Ein Laster rammt einen Bus und jeder Euro fürs Krankenhaus und den Abschleppdienst zählt als Plus fürs BIP. Wurde die Welt dadurch besser? Ich glaube nicht, Kurt. Wir messen die falschen Dinge. Das ist kein Wirtschaftsproblem, das ist ein Problem der Aufmerksamkeit.

0: Das ist ein durchaus treffender Einwand gegen eine verengte ökonomische Interpretation. Aber Bregman geht doch viel weiter. Die 15-Stunden-Woche, die er propagiert, was soll das bringen, Michaela? Die Technologie mag uns von bestimmten Tätigkeiten befreien, aber sie schafft auch neue Aufgaben. Die Idee, wir könnten alle weniger arbeiten und hätten trotzdem mehr. Das ist ein frommer Wunsch, keine wirtschaftliche Diagnose.
1: Kurt, da sind wir ganz nah beieinander. Und doch so weit voneinander entfernt wie Wien und New York. Du hast natürlich recht. Technologie allein befreit uns nicht. Aber wenn wir sie richtig einsetzen, kann sie uns von den Jobs befreien, die keiner wirklich machen will. Die Logik, das Rechnen, Ordnen, Auswerten, das können Maschinen besser, das ist klar. Wir Menschen, wir sollten uns um das kümmern, was wirklich zählt. Nähe, Gefühle, das Schöne. Das ist eine echte Chance, Kurt.
0: Das klingt wunderschön, Michaela. Wirklich. Aber es bleibt ein frommer Wunsch. Ich erinnere an den Schriftsteller und Atomkritiker Günther Anders, der schon vor Jahrzehnten warnte, dass wir technologisch immer mehr können, aber moralisch und intellektuell nicht Schritt halten. Die Digitalisierung, die viele so optimistisch sehen, die führt doch eher zu einer Abkehr von der Welt, zu einem Algorithmus der Angst. Wo bleibt da das Menschliche, Michaela? Wo bleibt der Moment, in dem man sich hinsetzt und einfach nur staunt? Stattdessen scrollen wir.
1: Da haben wir den Kern des Problems, Kurt. Du siehst die Gefahr, ich sehe die Chance. Bregman sagt, wir müssen von der Zukunft so begeisternd erzählen, dass die Gegenwart daneben verblasst. Die beste Art, Zynismus zu besiegen, ist eine überzeugende Alternative. Und die gibt es. In Finnland wurde das Grundeinkommen getestet, auch in den USA. Die Menschen wurden nicht faul, sie wurden anständiger. Sie kümmern sich um ihre Kinder, sie engagieren sich sozial, sie bilden sich weiter. Das ist keine Utopie.
0: Die Studien sind umstritten, aber lassen wir das. Mich interessiert etwas anderes. Diese ganze Debatte um Utopien, ist sie nicht ein Zeichen von Verzweiflung? Wir leben in einer Zeit der multiplen Krisen und statt uns mit den konkreten Herausforderungen auseinanderzusetzen, flüchten wir in große Erzählungen. Bregman und die ganze nachhaltige Ökonomie ist doch eine Form von Realitätsflucht.

0: Realitätsflucht. Ach gut. Wenn ich deine Hörspiele oder Podcasts interpretiere, etwa Herbststürme, dann kann ich dir eines bestätigen. Du siehst die Krisen sehr genau, kein Zweifel. Aber was ist deine Alternative, mein Lieber? Du kritisierst, dass das Leistungsdenken unsere Kultur zerstört und dass der Zeitgeist völlig daneben liegt. Das sind wichtige Einwände, aber was schlägst du vor?
1: Darum geht es hier nicht, Michaela. Wir liefern keine Gebrauchsanweisung für eine bessere Welt. Das überlasse ich den Leuten, die sich das zutrauen. Wir wollen nur zum Nachdenken anregen. Und manchmal sind die besten Fragen die, die offen bleiben. Meine Rolle ist es, auf Probleme hinzuweisen, nicht fertige Lösungen zu liefern. Das wäre anmaßend.
0: Und genau das ist der Unterschied zwischen uns, Kurt. Du siehst deine Aufgabe darin, zu kritisieren. Ich sehe meine darin, zu gestalten. Bregmann sagt, der Realist beschreibt, was ist, der Utopist träumt, was sein könnte. Aber wir sind diejenigen, die es umsetzen. Nicht durch große Revolutionen, die sind selten und meistens blutig, sondern durch kleine, konkrete Veränderungen. Einen Richtwert für eine ausgewogene Lebensführung einführen zum Beispiel. Den Wert von Care-Arbeit anerkennen, das Grundeinkommen in Modellprojekten testen.

0: Ich muss zugeben, Michaela, du hast eine außergewöhnliche Energie. Aber ich bleibe skeptisch. Alles, was heute normal ist, war einmal eine verrückte Idee. Das hast du von Bregman übernommen, nicht wahr? Aber es gibt auch viele verrückte Ideen, die zu Recht verrückt geblieben sind. Die Geschichte der Utopien ist auch eine Geschichte des Scheiterns.
1: Absolut, Kurt. Aber die Idee der Demokratie, der 8-Stunden-Tag, die Gleichberechtigung, alles war einmal unmöglich. Jede dieser Ideen durchlief 3 Phasen. Erstens die Verspottung. So ein Unsinn. Träum weiter. Zweitens die Diskussion. Es gibt interessante Argumente. Und drittens die Selbstverständlichkeit. Wie? Das war einmal anders? Wenn alle sagen, es geht nicht, dann ist das meistens die beste Gelegenheit, es doch zu tun.
0: Und du glaubst, das Grundeinkommen wird diesen Weg gehen?
1: Ich bin überzeugt davon, Kurt. Und nicht, weil ich naiv bin, sondern weil ich die Fakten sehe. Die Studien, die Praxis. Sie sprechen eine klare Sprache. Aber weißt du, welche Geschichte mich wirklich beeindruckt hat bei Bregman? Die mit den Pinguinen.
0: Pinguine? Jetzt wird es geheimnisvoll.
1: Kaiserpinguine in der Antarktis. Stell dir vor, es ist Winter. Minus 60 Grad, Finsternis, Sturmböen mit bis zu 200 Stundenkilometer. Wie überleben die? Nicht, indem sich das Stärkste in die Mitte drängt und die Schwachen am Rand erfrieren. Nein, sondern indem sie einen Ring bilden. Eine Gemeinschaft, Kurt. Sie rotieren, ganz dicht aneinander gedrängt. Die in der warmen Mitte gehen freiwillig nach außen und die in der Kälte kommen rein. So überlebt die Kolonie. Nicht der Stärkste gewinnt. Die Gemeinschaft überlebt.
0: Das ist tatsächlich ein starkes Bild, Michaela.
1: Ja, und Bregman zeigt, wir sind im Grunde auch nur komplizierte Pinguine, Kurt. Wir brauchen die richtige Umgebung. Und schon funktioniert es. Die Frage ist nur, wollen wir es?

0: Michaela, du hast mich in eine schwierige Position gebracht. Wirklich. Ich bin ein Gegner von großen Gefühlen und einfachen Wahrheiten. Aber ich gebe zu, dieser Pinguin-Vergleich hat etwas für sich. Vielleicht sollten wir öfter über die Dinge staunen, statt sie endlos zu diskutieren.
1: Das ist ein schönes Kompliment, Kurt. Wirklich. Aber ich will nicht zu viel verlangen. Weißt du, was ich am besten an Bregman finde? Er ist kein naiver Träumer. Er fordert uns heraus, unsere festen Überzeugungen auf die Probe zu stellen. Der Utopie eine Chance zu geben. Geduldig zu sein mit anderen, aber ungeduldig mit sich selbst.
0: Das klingt nach Arbeit, Michaela.
1: Ja, gut. Aber gute Arbeit. Und die schönste Arbeit, die wir tun können, die Arbeit an einer besseren Welt.
0: Ich gebe mich geschlagen. Vorläufig. Vielleicht sollten wir dieses Gespräch fortsetzen. Irgendwann.
1: Das würde mich sehr freuen, Kurt. Und ich verspreche dir, es wird nicht langweilig.

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Ihr hört das Freie Radio Salzkammergut und dazu kann ich nur sagen, mein Name ist Jasmo und good for you.

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1: Grüß euch zu einem Keep It Country, begrüßt euch Heinz Macht hinter den Reglern hier beim freien Radio Salzkammergut zu einer Sendung, die sich heute mit Trains beschäftigt. Mit Train-Songs, Train-Songs der etwas anderen Art, also nicht die klassischen Hobo-Songs, die wir früher schon kennt haben, sondern moderne und teilweise sehr eigenwillige Songs über die Züge Amerikas. Und ein Klassiker ist mit Sicherheit der Song von den Derailers, das nichts anderes heißt, dass wir entgleisen. Also die Entgleiser singen Lies, Lies, Lies.

Railers und Lies, Lies, Lies. Und jetzt kommt schon einer der außergewöhnlichen Train-Songs, nämlich eine Interpretation von Sturgill Simpson, und er singt Railroad of Sin.

sehr, sehr gute Nummer. Sturgill Simpson und Railroad of Sin. Und wir switchen nicht nur zwischen den Zügen, sondern auch zwischen den Stilrichtungen. Jetzt gibt's die Hillbilly Hellcats und Train to Nowhere.

Hillbilly, Hellcats, Train to Nowhere und von dem vorletzten Album von Alan Jackson, das den gleichnamigen Titeltrack, nämlich Freight Train, gibt's den Titeltrack zu hören. Hier ist Alan Jackson und Freight Train.

wurde Freight Train gesungen von Alan Jackson und einer, der geradlinige Country-Musik macht, ist Dale Watson und seine Lone Star Band und er singt über den Gothenburg Train.

Dem Dale Watson haben wir jetzt sein Vorbild, nämlich den Johnny Cash, und er hat auf einer seiner letzten Alben eine Nummer aufgenommen, die heißt The Evening Train. Und wer genau hinhört, der merkt, dass der Johnny Cash da sehr, sehr viel Seele hineinlegt und dass er auch über seinen Gesundheitszustand schon Bescheid weiß. Hier ist die sehr, sehr berührende Nummer The Evening Train von Johnny Cash.

Ja, nach dem Johnny Cash, The Man in Black und The Evening Train gibt's jetzt eine bluesige Nummer. Ray Wiley Hubbard und Train Yard.

Ja, das war Ray Wiley, Hubbard und Joanne Yard. Und jetzt gibt es ein paar Klassiker der Train-Songs, nämlich die Rosie Flores mit Heartbreak Train und dann Robert Earl Keane mit den Linville Train.

Heartbreak Train von Jose Flores und Linville Train von Robert L. Keane waren das. Und ihr Herz Keep It Country, die American Music Sendung vom Freien Radio Salzkammergut. Heute über Trains, außergewöhnliche Train-Songs. Und so einer ist ganz sicher der Mystery Train von Dwight Yoakam.

Mystery Train, ganz sicher ein Klassiker dieses Genres, und ganz bestimmt ist der Wabash Cannonball ein Standard aller Country-Musiker, aber es gibt ihn in einer ganz, ganz hervorragenden Version von Down Van Sant, und die hören wir uns jetzt an. Hier ist Down Van Sant and Wabash Cannonball.

Eine außergewöhnliche Version des Wabash Cannonball war das von Down Van Sant. Und jetzt haben wir eine Live-Nummer. Live in Ohio 2009, The Long Black Train von Josh Turner.

Und Black Train live in Ohio 2009 aufgenommen von Joss Turner. Und der nächste ist der Frontmann von Creedence Clearwater Revival, nämlich John Fogerty. Und er singt Southern Streamline.

Frage, die Southern Streamline, die Nummer fort und auch die nächste Nummer fort so richtig weg, nämlich die Flying Burrito Brothers und Pioneer C5 Train.

Zur Pioneer Sci-Fi Train, gesungen und gespielt von den Flying Burrito Brothers. Und mit der nächsten Nummer möchte ich, beziehungsweise muss ich mich schon wieder von euch verabschieden. Ich hoffe, es hat euch gefallen, die Sendung über Trains. Wenn so war, dann horcht es nächste Woche wieder zu, wenn es heißt Keep It Country, die American Music Sendung vom Freien Radio Salzkammergut. Jeden Mittwoch am Sender mit der besseren Musik im Freien Radio Salzkammergut von 19 bis 20 Uhr. Und der Willie Nelson singt Railroad Lady und der Heinz Macht wünscht euch viel Spaß mit den nachfolgenden Sendungen.

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6: Grüß euch Gott zum Blusuckpeisel im Freien Radio Salzkammergut. Robert Stolz ist am Mikro. Und an den Reglern. Und live im Studio. Und heute geht's in die Vollen. Weil die großartige Inga Rumpf, die deutsche Janis Joplin, hat am 2. August ihren 80er gefeiert. Und diese 80er feiern, die ziehen sie durch, nicht nur im Blusuckpeisel. Am 13. August eine ausverkaufte Elbphilharmonie in Hamburg. Was soll ein Alternativkünstler mehr Ehre gebieten als genau so Engagement? Inga Rumpf, sie ist seit 1965 auf den Bühnen dieser Welt zu Hause, zuerst mit der Dagmar Krause als ID-Company, in zweiter Folge dann mit, da hat es Folk gegeben zum Beispiel, und in weiterer Folge dann mit Frumpy natürlich, die sogar England-Tourneen gemacht haben. Und das war in der Zeit 1970 nicht so einfach, weil Deutschrock oder Krautrock war in englischsprachigen Gebieten überhaupt nicht angesagt und auch teilweise bei uns verbönt. Aber mit Frampe hat es einen Durchbruch geschafft und der hat sich weiter fortgesetzt mit Atlantis und in weiterer Folge auch mit Solo-Sachen. Die deutschen Sachen sind leider untergegangen, obwohl sie auf jeden Fall ein sehr, sehr guter Gegenpol zu Ulla Meinecke, Jutta Weinhold und war. Wir hören heute eine Stunde verschiedene Aufnahmen von der Inga Rumpf und ich wünsche gute Unterhaltung. Und anfangen tue ich gleich mit dem, was wir gemeinsam haben. Man glaubt es kaum. Ich bin zwar noch nicht 80 Jahre, aber die Inga Rumpf und ich haben was gemeinsam. Und zwar dein Boogie. Viel Spaß, wie gesagt.
7: Die Nostalgiker unter euch absolut begeistern wird. Sie ist hier, wir freuen uns wahnsinnig. Inga Rumpf!

hören. Ich freue mich. Es ist ja herrlich, an diesem wunderschönen Frühlingsabend, dass ihr alle gekommen seid. Ich habe auch ein paar Leute, meine Langzeitfreunde, mitgebracht. Wir haben einiges vor heute Abend. Hier kommt erstmal am Piano Joe Dinkelbach. Songs gebracht haben. Ich hoffe, es sind einige Franky und Atlantis-Fans von euch da. Schön, euch zu sehen. Okay, wenn wir fertig sind, dann line los.

0: Inga Rumpf, wie sie lebt und lebt. Happy Birthday, Inga. Zum 80er. Unglaublich. Naja, so krass hat's nicht. Und damit hat sie es auch leicht erleben können. Und ich schließe mit diesen grandiosen Feiern an. Sage ich gerade ein kleines Beispiel. Keith Richards und Ron Wood gingen in London in ein Studio, natürlich hier ein Superstudio. Der Keith hat 2 Flaschen Brandy mit und der Ronnie Wood hat 2 Kisten Bier mit. Dann kommt die Inga Rumpf und für sie waren die 2 Kisten Bier. Alles klar, wunderbar.
1: Dankeschön.

0: Ja, Cakewalk into Town, der große Titel von keinem geringeren als Taj Mahal in der Interpretation von der großen Inga Rump, deren 80. Geburtstag ich heute feier, da im Bluesrock Beisel bei einer Flaschen Whisky und ein paar Flaschen Bier. Es ist wieder die Einsamkeit des Studios. Who cares? Genau, so ist es und darum gehen wir zurück zu der Inga Rumpf mit Going Up the Country.
1: Es ist noch nicht, dass ich verhandeln und aufs Land ziehe. Das ist schon so lange her, aber ich habe es dann irgendwann gemacht. Mit 55 bin ich dann aufs Land gezogen. I'm going to the country von 1972.

Aber wir haben schön angehört. Und wir wollen ein bisschen runterbringen. Eine Pause üben.

0: Macht's gut.
1: Inge Rumpf zum 80. Das Bluesrock-Beisel im Freien Radio Salzkammergut. Und weiter geht's.

Liebe Zuhörer des Blusrock-Beisels, das war es jetzt für diese Woche. Inge Rump, die großartige deutsche Blues-Schauterin, ist im Zentrum gestanden mit ihrem 80. Geburtstag, den sie am 2. August 2026 gefeiert hat. Ja, sie bleibt natürlich ewig in meinen Agenten des Blusrock-Beisels zu hören. Und so sage ich danke fürs Zuhören. Schaltet wieder ein nächsten Mittwoch um 20 Uhr zu einer neuen Ausgabe von Blusrock-Beisel. Und jetzt noch gute Unterhaltung zu den nachfolgenden Sendungen wünscht Robert Stolz. Pfiat euch gut.

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4: Eine Rückkehr zu gitarrenlastigen Wurzeln mit atmosphärischen Klanglandschaften zwischen Melancholie und Hymne. Nichts weniger hat die oberösterreichische Indie-Alternative-Band Catastrophe and Cure mit ihrem neuen Album versprochen. Ja, ob sie das halten können, das gibt's heute zu hören bei In Concert. Ihr aktuelles Album In the Wind ist übrigens das fünfte Studioalbum. Catastrophe and Cure sind schließlich schon eine Weile in der Musikszene unterwegs. Im Jänner 2026 waren sie zu Gast im OKH Vöcklabruck mit In the Wind im Gepäck. Aufgenommen hat sie Tontechniker Felix Dickitmüller. Für Produktion und Mastering der Konzertaufnahme zeichnet Christoph Himmelfreund-Pointner verantwortlich. Danke an dieser Stelle. Ja, und Ihnen, liebe Hörerinnen und Hörer, jetzt viel Vergnügen bei In Concert mit Catastrophe and Cure, aufgenommen im OKH Vöcklabruck am 31. Jänner 2026.

Dankeschön. Vielen Dank. Der nächste Song ist Undeniable, Irresistible.

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3: Eine Rückkehr zu gitarrenlastigen Wurzeln mit atmosphärischen Klanglandschaften zwischen Melancholie und Hymne. Nichts weniger hat die oberösterreichische Indie-Alternative-Band Catastrophe and Cure mit ihrem neuen Album versprochen. Ja, ob sie das halten können, das gibt's heute zu hören bei In Concert. Ihr aktuelles Album In the Wind ist übrigens das fünfte Studioalbum. Catastrophe and Cure sind schließlich schon eine Weile in der Musikszene unterwegs. Im Jänner 2026 waren sie zu Gast im OKH Vöcklabruck mit In the Wind im Gepäck. Aufgenommen hat sie Tontechniker Felix Dickitmüller. Für Produktion und Mastering der Konzertaufnahme zeichnet Christoph Himmelfreund-Pointner verantwortlich. Danke an dieser Stelle. Ja, und Ihnen, liebe Hörerinnen und Hörer, jetzt viel Vergnügen bei In Concert mit Catastrophe and Cure, aufgenommen im OKH Vöcklabruck am 31. Jänner 2026.

So, wir nähern uns dem Ende. Oh. Und wir wollen uns davor sehr, sehr herzlich bedanken bei euch fürs Kommen, fürs Zuhören, fürs Mitsingen. Es freut uns wirklich sehr. Und vielen Dank an das OKH für die Einladung. Es ist wirklich immer wieder wunderbar, hierher zu kommen. Ich bin am Überlegen, wir sind das zumindest das dritte Mal hier. Und es ist wirklich immer super, das gesamte Team. Vielen, vielen Dank. Dankeschön. Und nach dem Konzert, wir werden noch draußen stehen. Wir haben dabei Platten, ein paar T-Shirts gibt es noch. Wer aber einfach nur zum Tratschen vorbeikommen mag, ist auch sehr, sehr herzlich eingeladen und willkommen. Vielen Dank fürs Zuhören. Bis zum nächsten Mal. Ciao.

Dankeschön.

einen Song gibt es noch. Das ist auch der letzte Song auf unserem neuen Album. Das Album heißt In the Wind, der Song heißt Somebody Else's Dream. Vielen Dank nochmal an euch alle fürs Kommen. Vielen Dank an das OKH für die Einladung. Vielen Dank an The End of Radio für den Support. Applaus. Und bis zum nächsten Mal. Ciao.

0: Das waren Catastrophe and Cure, aufgenommen im OKH Vöcklabruck im Jänner 2026.
1: Dankeschön.
0: Tontechnik und Aufnahme Felix Dickert-Müller, Produktion und Mastering Christoph Himmelfreund-Pointner. Im Gepäck hatten Catastrophe and Cure beim Konzert ihr aktuelles 5. Studioalbum mit dem Titel In the Wind. Wir sind am Ende dieser Ausgabe von In Concert. Magdalena Stammler sagt im Namen des FRS-Teams danke fürs Zuhören und bis zum nächsten Konzert.
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